0: Ursula Winkler, Nachrichtenredaktion.
1: Der Bundestag sollte aus Sicht des Verbands der Familienunternehmer seine Sommerpause ausfallen lassen, um die geplanten Reformen zu beraten und zu beschließen. Es dürfe keinesfalls passieren, dass über den langen Sommer jede einzelne Maßnahme von den verschiedenen Interessengruppen zerpflückt wird und am Ende kaum Entlastungen für Unternehmen und Mitarbeiter rauskämen, sagte Verbandschefin Ostermann dem Redaktionsnetzwerk Deutschland. Der Koalitionsausschuss soll bis zur Sommerpause über grundlegende Reformen entscheiden. Die Bundespolizei hat seit Mai vergangenen Jahres über 50.000 unerlaubte Einreisen nach Deutschland festgestellt. Fast 37.000 Personen seien seitdem unmittelbar an der Grenze oder im Zusammenhang mit einem illegalen Grenzübertritt zurückgewiesen worden, teilte die Behörde mit. Vor rund einem Jahr hatte Innenminister Dobrindt die Grenzkontrollen intensiviert. Es werden seitdem alle Asylbewerber an den Grenzen abgewiesen. Zum Sport. Die deutsche Nationalmannschaft hat ihre Generalprobe gegen Mitgastgeber USA gewonnen. Das DFB-Team gewann in Chicago mit 2:1 durch Tore von Kai Havertz und Leroy Sané. Bundestrainer Julian Nagelsmann zeigte sich bei RTL rundum zufrieden.
2: Ja, ich finde, es fand es einen perfekten Test für uns von den Witterungsbedingungen vom Gegner, die emotional spielen. Ich finde, wir hatten eine sehr gute Anfangsphase wieder. Die ersten 15 Minuten waren wieder sehr, sehr gut. Ich finde, da müssen wir einfach mal auch ein Tor draus machen aus so einer Überlegenheit. Dann wird es offener. Ja, insgesamt bin ich zufrieden. Wir haben jetzt 9-mal in Folge gewonnen. Das musst du auch erstmal machen.
1: Das deutsche Team startet am 14. Juni in die WM gegen Curaçao. Das Wetter, die aktuelle Vorhersage des deutschen Wetterdienstes. Nachts wechselnd bewölkt und gebietsweise immer wieder Schauer. Im Süden bleibt es weitestgehend trocken. Die Temperaturen sinken auf 14 bis 8 Grad. Später am Tag eher bedeckt und regnerisch. Richtung Süden wird es freundlicher und meist trocken. Nur Richtung Alpen wieder mehr Wolken. Bei nochmal 18 bis 26 Grad. An der Küste etwas kühler.
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1: Ich bin Tine Klimach. Der Vorsprung der AfD im Vergleich zur Union ist in einer aktuellen Umfrage erneut größer geworden. Die Partei steht in der neuesten Befragung für die Bild-Zeitung bei 29% und die Union bei 21%.
2: Die übrigen Parteien blieben in der Umfrage bei ihren Werten. Die SPD bei 12, die Grünen bei 14 und die Linke bei 11%. FDP und BSW würden mit jeweils 3% den Einzug in den Bundestag verpassen. Nur noch jeder dritte Wähler würde aktuell also für die Regierungsparteien stimmen. In einer weiteren Bild-Umfrage sinken auch die persönlichen Werte von Kanzler Merz weiter. 77% der Befragten sind mit ihm unzufrieden. Ähnlich viele sind in der Umfrage mit der Bundesregierung insgesamt unzufrieden. 78%. Ursula Winkler, Nachrichtenredaktion.
1: Am letzten Tag des Internationalen Wirtschaftsforums in St. Petersburg hat die Ukraine die Millionenstadt erneut unter Beschuss genommen. Nach Angaben örtlicher Behörden wurden rund um die Stadt etwa 140 ukrainische Drohnen abgefangen. Das Wirtschaftsforum ging nun zu Ende. Die Ukraine hatte ihre Angriffe auf die Region seit Beginn des Treffens intensiviert und unter anderem einen Militärstützpunkt und ein Öldepot getroffen. Verteidigungsminister Boris Pistorius hat beim Tag der Bundeswehr einen stärkeren Zusammenhalt von Gesellschaft und Truppe beschworen. Es habe in den vergangenen Jahren wenig Raum für Begegnungen gegeben. Das ändere sich nun durch solche Tage, sagte der SPD-Politiker in Neubiberg bei München beim Besuch der Universität der Bundeswehr. Insgesamt hatten 10 Bundeswehrstandorte für Interessierte geöffnet. Zum Sport. Die deutsche Nationalmannschaft hat ihre WM-Generalprobe gegen Mitgastgeber USA gewonnen. Das DFB-Team gewann in Chicago mit 2:1 durch Tore von Kai Havertz und Leroy Sané.
3: Das Spiel ist kaum angepfiffen, da jubelt die deutsche Mannschaft schon. Kai Havertz trifft schon nach 2 Minuten. Doch danach passiert erstmal nicht viel. Nach 37 Minuten kommen die USA verdient zum Ausgleich. Nach rund einer Stunde trifft dann ausgerechnet Leroy Sané, der den verletzten Lennart Kahl ersetzt hat. Das deutsche Team vielleicht auch durch den Jetlag und das schwüle Wetter nicht am Leistungslimit. Aber für die Moral ist der Sieg vor rund 60.000 US-Fans sicher hilfreich. Thomas Bremser, Nachrichtenredaktion.
1: Deutschland trifft zum Auftakt in der Gruppe E am 14. Juni in Houston auf Curaçao. Das Wetter, die aktuelle Vorhersage des Deutschen Wetterdienstes. Heute vor allem im Norden trüb, mit Schauern und kurzen Gewittern. Richtung Süden ein Mix aus Sonne und Wolken und überwiegend trocken. Höchstwerte um 18 Grad im Nordwesten und bis zu 26 Grad im Südosten. Zum Wochenstart ist es vielerorts sonnig und trocken. Im Tagesverlauf kommen von Westen her immer mehr Wolken auf, später dann teils kräftige Gewitter. Mit bis zu 25 Grad in der Nordwesthälfte und bis zu 28 Grad in der Südosthälfte.
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1: Im Studio von Ribosei Freundlieb. Die deutsche Fußballnationalmannschaft hat die Generalprobe für die WM erfolgreich geschafft. Gegen Co-Gastgeber USA siegte das DFB-Team mit 2:1. Die deutschen Tore erzielten Kai Havertz und Leroy Sané. Das erste WM-Spiel ist am nächsten Sonntag gegen Curaçao. Deutschland, Großbritannien und Frankreich wollen die Bemühungen für ein Ende des Ukraine-Kriegs wieder anschieben. Heute gibt es dazu ein Treffen in London. Kanzler Merz, der britische Regierungschef Starmer, Frankreichs Präsident Macron und der ukrainische Präsident Zelensky sind dabei. In der Nähe eines Festivals im US-Bundesstaat Ohio sind Schüsse gefallen. Viele Verletzte wurden in umliegende Krankenhäuser gebracht, heißt es von den Behörden. Mehr ist noch nicht bekannt. Die Polizei fahndet nach dem oder den Verdächtigen. Die erste DFB-Pokalrunde steht. Bayern München spielt beim Zweitliga-Aufsteiger Osnabrück. Borussia Dortmund gastiert beim Hamburger Landespokalsieger HEBC. In Mannheim kommt es außerdem zum hitzigen Nachbarschaftsduell gegen Kaiserslautern.
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2: RB Leipzig tritt in der ersten Pokalrunde bei Eintracht Trier in Rheinland-Pfalz an. Dynamo Dresden muss zu Westfalia Rhinan in Nordrhein-Westfalen. Sachsen-Pokalsieger Erzgebirge Aue empfängt den Bundesligisten Hoffenheim. Die erste Pokalrunde wird am Wochenende ab dem 21. August ausgespielt. Ob Welterbemeile, Bergmannskonzert oder Bergparade, das Erzgebirge lädt am UNESCO-Welterbetag morgen zu zahlreichen Events ein. Diesmal ist Schneeberg der zentrale Gastgeber. Dort ziehen am Nachmittag Kinder in selbstgemachten Berguniformen durch die Stadt.
0: Das Wetter für unsere Region.
3: Dank KI jetzt noch genauer. Sonnig geht's in den Abend. Später ziehen mal mehr, mal weniger Wolken durch und vereinzelt kann auch noch mal ein Schauer runterkommen. In der Nacht wird's dann deutlich wolkiger und in der zweiten Nachthälfte kommt von Westen her Regen rein. Bis zum Morgen auch in der Oberlausitz. Die Tiefstwerte liegen bei 14 bis 12 Grad. Der Radio Paloma Wettertrend. Morgen erst viele Wolken, später ab und zu Schauer und vereinzelt Gewitter, maximal 24 Grad. Am Montag oft trocken und freundlich, am Dienstag wieder mehr Wolken mit Schauern.
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3: Auf der A4 Dresden Richtung Görlitz, bitte aufpassen, zwischen Ottendorf, Okrilla und Pulsnitz gab es einen Unfall. Die B93 ist zwischen Borna und dem Abzweig der B176 in beiden Richtungen wegen eines brennenden PKW gesperrt. Ebenso sind alle Zufahrtsstraßen gesperrt. Und in Kamenz ist die Hansgrade Straße zwischen der Macherstraße und dem Ortsausgang nach einem Unfall gesperrt.
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1: Im Studio Finn Riebe, sei freundlieb.
2: Generalprobe geglückt. Deutschland hat das letzte Testspiel vor der Fußball-WM gegen Co-Gastgeber USA mit 2:1 gewonnen. Die Tore in Chicago erzielten Kai Havertz und Leroy Sané. Donnerstag startet die WM. Am Sonntag muss das Team von Bundestrainer Nagelsmann gegen Curaçao ran. Bis heute müssen die EU-Staaten sich neue Regeln zur Lohntransparenz verordnen. Oder besser gesagt, müssten. Denn Deutschland setzt die EU-Richtlinie, die die Gehaltsunterschiede zwischen Männern und Frauen schrumpfen lassen soll, noch nicht um. Bundesfrauenministerin Prien hält sie für viel zu bürokratisch. Wie kann die Ukraine weiter unterstützt und der Druck auf Russland erhöht werden? Darum geht's heute bei einem Treffen in London. Kanzler Merz kommt mit dem britischen Regierungschef Starmer, Frankreichs Präsident Macron und dem ukrainischen Präsidenten Zelensky zusammen, um zu beraten. Der VfL Osnabrück hat in der ersten DFB-Pokalrunde wohl das härteste Los erwischt. Der Zweitliga-Aufsteiger trifft auf den FC Bayern. Oberligist HEBC aus Hamburg empfängt Borussia Dortmund. Stuttgart spielt bei Hansa Rostock. Und es kommt zum Traditionsnachbarschaftsduell Waldhof Mannheim gegen Kaiserslautern.
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3: RB Leipzig tritt in der ersten Pokalrunde bei Eintracht Trier in Rheinland-Pfalz an. Dynamo Dresden muss zu Westfalia Rhinan in Nordrhein-Westfalen. Sachsen-Pokalsieger Erzgebirge Aue empfängt den Bundesligisten Hoffenheim. Die erste Pokalrunde wird am Wochenende ab dem 21. August ausgespielt. Ob Welterbemeile, Bergmannskonzert oder Bergparade, das Erzgebirge lädt am UNESCO-Welterbetag morgen zu zahlreichen Events ein. Diesmal ist Schneeberg der zentrale Gastgeber. Dort ziehen am Nachmittag Kinder in selbstgemachten Berguniformen durch die Stadt.
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4: Dank KI jetzt noch genauer. Bedeckt ist es heute Morgen und in der Oberlausitz können am Anfang noch ein paar Regentropfen dabei sein. Im Laufe des Vormittags wird es dann zwischendurch freundlicher, ab dem Nachmittag kommen aber wieder Schauer runter, vereinzelt auch mal ein Gewitter. Die Höchstwerte liegen heute bei 22 bis 24 Grad. Der Radio Paloma Wettertrend. Morgen meist trocken und länger freundlich, später ziehen mehr Wolken rein bei maximal 27 Grad. Am Dienstag und Mittwoch dann wieder unbeständiger mit Schauern.
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5: Auf der A4 Dresden Richtung Görlitz, bitte aufpassen, zwischen Ottendorf, Okrilla und Pulsnitz gab es einen Unfall. Die B93 ist zwischen Borna und dem Abzweig der B176 in beiden Richtungen wegen eines brennenden PKW gesperrt. Ebenso sind alle Zufahrtsstraßen gesperrt. Und in Kamenz ist die Hansgrade Straße zwischen der Macherstraße und dem Ortsausgang nach einem Unfall gesperrt.
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2: Heute melden sich Konflikte in Beziehungen besonders deutlich. Sie neigen schneller zu Streit und Konfrontation. Zügeln Sie sich.
1: Stier.
2: Möchten Sie den Tag genießen? Dann erfüllen Sie sich einen Wunsch, den Sie schon lange mit sich herumgetragen, aber noch nie ganz ernst genommen haben.
1: Zwillinge.
2: Ein Hang zur Größe liegt fast greifbar in der Luft. Sie sind positiv gestimmt und meistern die Anforderungen des Tages mit optimistischem Schwung.
1: Krebs.
2: Die Sonne steht heute an Ihrer Seite. So erhalten Sie einen gewaltigen Aufschwung. Mit dieser Grundhaltung können Sie Ihr Leben besonders erfolgreich selbst gestalten.
1: Löwe.
2: Sie lassen sich heute leicht dazu verführen, viel zu essen, viel Geld auszugeben oder sich selbst hoch einzuschätzen. Halten Sie sich ein bisschen zurück.
1: Jungfrau.
2: Liebe kann gleichermaßen Himmel und Hölle sein. Dies dürfte Ihnen heute besonders bewusst werden. Zeigen Sie sich Ihrem Partner gegenüber loyal.
1: Waage.
2: Sprechen Sie im Laufe des Tages über Ihre Gefühle. Die Gelegenheit ist besonders günstig. Eine sachliche Diskussion sollten Sie allerdings verschieben.
1: Skorpion.
2: Um in der gereizten Stimmung dieses Tages nicht allzu viel Porzellan zu zerschlagen, brauchen Sie eine sportliche Herausforderung oder körperliche Arbeit.
1: Schütze.
2: Persönliche Ziele stehen unter keinem guten Stern. In Bereichen, in denen Sie auf eigene Vorteile bedacht sind, stoßen Sie auf Widerstände. Ihre Vorstellungen entpuppen sich als illusorisch.
1: Steinbock.
2: Sie verspüren heute einen überdurchschnittlichen Tatendrang. Für ein Projekt setzen Sie sich aus ganzer Kraft ein. Der Erfolg sollte Ihnen gewiss sein.
1: Wassermann.
2: Gönnen Sie sich ein paar Stunden der Entspannung, eventuell mit einem lieben Menschen. Sie können sich heute wunderbar wohlfühlen und neue Kraft tanken.
1: Fische.
2: Nicht alles klappt heute gleich auf Anhieb. Sie müssen damit rechnen, dass sich Ihnen Hindernisse in den Weg stellen oder an

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1: Im Studio Hanna Messerschmidt. Generalprobe geglückt. Deutschland hat das letzte Testspiel vor der Fußball-WM gegen Co-Gastgeber USA mit 2:1 gewonnen. Die Tore in Chicago erzielten Kai Havertz und Leroy Sané. Donnerstag startet die WM. Nächsten Sonntag muss das Team von Bundestrainer Nagelsmann gegen Curaçao ran. Wie kann die Ukraine weiter unterstützt und der Druck auf Russland erhöht werden? Darum geht's heute bei einem Treffen in London. Kanzler Merz kommt mit dem britischen Regierungschef Starmer, Frankreichs Präsident Macron und dem ukrainischen Präsidenten Zelensky zusammen, um zu beraten. Bis heute müssen die EU-Staaten sich neue Regeln zur Lohntransparenz verordnen. Oder besser gesagt, müssten. Denn Deutschland setzt die EU-Richtlinie, die die Gehaltsunterschiede zwischen Männern und Frauen schrumpfen lassen soll, noch nicht um. Frauenministerin Prien hält sie für viel zu bürokratisch. Die erste DFB-Pokalrunde steht. Der FC Bayern spielt in Osnabrück. Borussia Dortmund fährt zum Hamburger Landespokalsieger HEBC. Außerdem gibt es das Nachbarschaftsduell zwischen Mannheim und Kaiserslautern. Die erste Pokalrunde wird Ende August und Anfang September ausgetragen.
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1: Rekord geglückt in Leipzig. Die Höhenrettung der Feuerwehr hat erfolgreich die längste Schrägseilrettung der Welt absolviert. Gleich zweimal wurden dafür gestern Menschen vom Leipziger City-Hochhaus über eine Strecke von 170 Metern auf den Augustusplatz abgeseilt. Am Fuße des Hochhauses wurde zeitgleich der Landesjugendfeuerwehrtag gefeiert. Im Erzgebirge wird heute der UNESCO-Welterbetag gefeiert. Die Bergbauregion gehört mit ihren jahrhundertealten Traditionen seit 2019 zum Weltkulturerbe. Diesmal ist Schneeberg zentraler Gastgeber. Zwei Höhepunkte sind ein Konzert mit drei Orchestern und die Kinderbergparade.
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2: Dank KI jetzt noch genauer. Bedeckt ist es heute Morgen und in der Oberlausitz können am Anfang noch ein paar Regentropfen dabei sein. Im Laufe des Vormittags
3: vor der Union, die im Vergleich zur Vorwoche leicht verliert. Keine Bewegung registrierten die Meinungsforscher bei den anderen Parteien. Die Werte von SPD, Grünen und Linken bleiben unverändert. FDP und BSW würden mit jeweils 3% den Einzug in den Bundestag verpassen. Die deutsche Fußballnationalmannschaft geht mit einem Erfolgserlebnis in das bevorstehende WM-Turnier. 8 Tage vor einem ersten Spiel gewann das Team von Bundestrainer Nagelsmann bei seiner WM-Generalprobe gegen Co-Gastgeber USA mit 2:1. Zum Wetter, die aktuelle Vorhersage des Deutschen Wetterdienstes. Heute ziehen vor allem im Norden viele Wolken durch mit immer wieder Schauern und auch kurzen Gewittern. Richtung Süden wechseln sich Sonne und Wolken ab. Bei Werten um 18 Grad im Nordwesten und bis zu 26 Grad im Südosten. Der Wochenstart eher durchwachsen, anfangs noch oft sonnig und trocken, später von Westen her immer mehr Regenwolken. Auch Gewitter sind möglich. 25 bis 28 Grad.
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1: Ich bin Tanja Wagner. Kanzler Merz hat sich mit Blick auf die anstehenden Sozialreformen zuversichtlich geäußert und Erinnerungen an einen berühmten Satz seiner Vorgängerin Merkel geweckt. Wir schaffen das, sagte er beim CDU-Landesparteitag in Mecklenburg-Vorpommern.
2: Kanzler Merz zeigt sich überzeugt, die Koalition hat die Kraft für die notwendigen Reformen, trotz aller Unterschiede. Er sei sich sicher, dass Deutschland in relativ kurzer Zeit ganz anders aussehen könne und er brachte viele Beispiele wie einen Staat, den Unternehmer nicht als Last empfinden, sondern als Partner. Mit digitalisierten Behördengängen. Deutschland könne ein weltweiter Vorreiter beim modernsten Klimaschutz werden. Ein Land mit zuverlässig fahrenden Zügen und sicherer Energie. Ursula Winkler, Nachrichtenredaktion.
1: Deutschland hat neue Regeln zur Lohntransparenz nicht umgesetzt und verstößt gegen EU-Recht. Heute läuft eine Frist ab, bis zu der die EU-Staaten Zeit hatten, ihr nationales Recht anzupassen. Das Bundesfamilienministerium hatte mitgeteilt, das deutsche Recht soll erst in den kommenden Monaten angepasst werden. Frauen und Männer sollen für gleiche Arbeit das gleiche Gehalt bekommen. Beschäftigte sollen unter anderem Auskunft darüber erhalten, wie hoch das durchschnittliche Entgelt für vergleichbare Tätigkeiten ist, aufgeschlüsselt nach Geschlecht. Schwerere Verkehrsunfälle mit Einfluss von Cannabis am Steuer sollen bald in der amtlichen Statistik erfasst werden. Dies ermögliche eine Evaluierung der Auswirkungen auf die Verkehrssicherheit, heißt es in einem Gesetzentwurf des Bundesverkehrsministeriums. Hintergrund ist die seit 2024 geltende Legalisierung des Cannabiskonsums. Jetzt kann die WM kommen. Die deutsche Nationalmannschaft hat ihre Generalprobe gegen Mitgastgeber USA gewonnen. Das DFB-Team gewann in Chicago mit 2:1 durch Tore von Kai Havertz und Leroy Sané.
3: Die deutsche Mannschaft geht selbstbewusst in die WM mit 9 Siegen in Folge. In Chicago hat nicht alles geklappt, aber der Bundestrainer spricht von einem perfekten Test. Denn sein Team konnte sich schon mal gewöhnen an schwülheißes Wetter, den frühen Anstoß zur Mittagszeit, einen stumpfen Rasen und einen emotionalen Gegner. Julian Nagelsmann hat seine Stammelf wohl gefunden. Siegtorschütze Leroy Sané dürfte auch gegen Curaçao den verletzten Lennart Kahl ersetzen. Thomas Bremser, Redaktion.
1: Zum Wetter, die aktuelle Vorhersage des Deutschen Wetterdienstes. Heute ziehen vor allem im Norden viele Wolken durch mit immer wieder Schauern und auch kurzen Gewittern. Richtung Süden wechseln sich Sonne und Wolken ab. Bei Werten um 18 Grad im Nordwesten und bis zu 26 Grad im Südosten. Der Wochenstart eher durchwachsen, anfangs noch oft sonnig und trocken, später von Westen her immer mehr Regenwolken. Auch Gewitter sind möglich. 25 bis 28 Grad.
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2: Heute melden sich Konflikte in Beziehungen besonders deutlich. Sie neigen schneller zu Streit und Konfrontation. Zügeln Sie sich.
0: Stier.
2: Möchten Sie den Tag genießen? Dann erfüllen Sie sich einen Wunsch, den Sie schon lange mit sich herumgetragen, aber noch nie ganz ernst genommen haben.
0: Zwillinge.
2: Ein Hang zur Größe liegt fast greifbar in der Luft. Sie sind positiv gestimmt und meistern die Anforderungen des Tages mit optimistischem Schwung.
0: Krebs.
2: Die Sonne steht heute an Ihrer Seite. So erhalten Sie einen gewaltigen Aufschwung. Mit dieser Grundhaltung können Sie Ihr Leben besonders erfolgreich selbst gestalten.
0: Löwe.
2: Sie lassen sich heute leicht dazu verführen, viel zu essen, viel Geld auszugeben oder sich selbst hoch einzuschätzen. Halten Sie sich ein bisschen zurück.
0: Jungfrau.
2: Liebe kann gleichermaßen Himmel und Hölle sein. Dies dürfte Ihnen heute besonders bewusst werden. Zeigen Sie sich Ihrem Partner gegenüber loyal.
0: Waage.
2: Sprechen Sie im Laufe des Tages über Ihre Gefühle. Die Gelegenheit ist besonders günstig. Eine sachliche Diskussion sollten Sie allerdings verschieben.
0: Skorpion.
2: Um in der gereizten Stimmung dieses Tages nicht allzu viel Porzellan zu zerschlagen, brauchen Sie eine sportliche Herausforderung oder körperliche Arbeit.
0: Schütze.
2: Persönliche Ziele stehen unter keinem guten Stern. In Bereichen, in denen Sie auf eigene Vorteile bedacht sind, stoßen Sie auf Widerstände. Ihre Vorstellungen entpuppen sich als illusorisch.
0: Steinbock.
2: Sie verspüren heute einen überdurchschnittlichen Tatendrang. Für ein Projekt setzen Sie sich aus ganzer Kraft ein. Der Erfolg sollte Ihnen gewiss sein.
0: Wassermann.
2: Gönnen Sie sich ein paar Stunden der Entspannung, eventuell mit einem lieben Menschen. Sie können sich heute wunderbar wohlfühlen und neue Kraft tanken.
0: Fische.
2: Nicht alles klappt heute gleich auf Anhieb. Sie müssen damit rechnen, dass sich Ihnen Hindernisse in den Weg stellen oder an

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1: Ich bin Tanja Wagner. Frauen und Männer sollen für gleiche Arbeit das gleiche Gehalt bekommen. Dabei sollen neue EU-Regeln helfen. Aber Deutschland hat die Regeln zur Lohntransparenz bisher nicht umgesetzt und verstößt damit ab morgen gegen EU-Recht. Heute endet die Frist, bis zu der die EU-Staaten Zeit hatten, ihr nationales Recht anzupassen.
2: Bewerber sollen früh die Info bekommen, was das Einstiegsgehalt ist. Wer schon einen Job hat, soll erfahren können, was die Kollegen im Durchschnitt verdienen. Gruppiert nach Geschlecht, also nicht nach einzelnen Menschen. So sollen zum Beispiel Frauen erkennen, wenn Männer mit gleichen Aufgaben mehr verdienen. Und größere Arbeitgeber müssen künftig regelmäßig berichten, wie die Entgeltlücke zwischen Frauen und Männern ist. Die EU-Vorgaben sind damit strenger als das, was in Deutschland bisher gilt. Aus Brüssel an Christine Wenzel.
1: Deutschland, Frankreich und Großbritannien wollen die stockenden Verhandlungen um ein Ende des Ukraine-Kriegs wieder in Gang bringen. Kanzler Merz, Präsident Macron und Premierminister Starmer treffen sich dazu am Abend mit dem ukrainischen Präsidenten Zelensky in London.
3: Das Angebot von Zelensky an Putin für neue Gespräche wurde abgeblockt. Stattdessen gehen die Kämpfe mit großen Verlusten auf beiden Seiten weiter. Das könnte die Bereitschaft zu Verhandlungen erhöhen. Die Europäer wollen dann mit am Tisch sitzen. Zuletzt hatte Putin den früheren Bundeskanzler Schröder als europäischen Unterhändler ins Spiel gebracht und sich mit ihm diese Woche im Kreml getroffen. Auf deutscher Seite wird das als Provokation gesehen und nicht ernst genommen. Bevor es aber um mögliche Unterhändler geht, soll die inhaltliche Linie für Verhandlungen geklärt werden. Darum geht es heute bei den Gesprächen. Tine Klimach, Berlin.
1: Der Vorsprung der AfD im Vergleich zur Union ist in einer aktuellen Umfrage erneut größer geworden. Laut Bild steht die Partei bei 29% und damit 8 Punkte vor der Union, die im Vergleich zur Vorwoche leicht verliert. Keine Bewegung registrierten die Meinungsforscher bei den anderen Parteien. Die Werte von SPD, Grünen und Linken bleiben unverändert. FDP und BSW würden mit jeweils 3% den Einzug in den Bundestag verpassen. Die deutsche Fußballnationalmannschaft geht mit einem Erfolgserlebnis in das bevorstehende WM-Turnier. 8 Tage vor einem ersten Spiel gewann das Team von Bundestrainer Nagelsmann bei seiner WM-Generalprobe gegen Co-Gastgeber USA mit 2:1. Zum Wetter, die aktuelle Vorhersage des Deutschen Wetterdienstes. Heute ziehen vor allem im Norden viele Wolken durch mit immer wieder Schauern und auch kurzen Gewittern. Richtung Süden wechseln sich Sonne und Wolken ab. Bei Werten um 18 Grad im Nordwesten und bis zu 26 Grad im Südosten. Der Wochenstart eher durchwachsen, anfangs noch oft sonnig und trocken, später von Westen her immer mehr Regenwolken. Auch Gewitter sind möglich. 25 bis 28 Grad.
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4: Ja, willkommen am ersten Sommersonntag 2026. Diese Open-Uhr-Party gibt's nur hier und damit pur Blick zur Uhr. Und es ist kurz nach 8 und in wenigen Augenblicken wird hin und wieder gelacht. 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Und los geht's morgen bei den Radio Paloma Muntermachern und bei uns geht's los mit der Prima Ballerina des Deutschen Schlagers. Hier singt sie einen der beliebtesten, vielgewünschten Sommerhits, Anna Karina Wojcik.

Lebenslagen, Lebensfreude, Lebenserfahrung. Mike Leon Grosch bei uns am Sonntagmorgen, hoffentlich ohne Sorgen. Und Sie hören den Schlagersender. Sie hören das Original Radio Paloma, 100% deutsche Schlager. So, und jetzt jenes Lied, das in diesem Jahr seinen 25. Geburtstag erlebt. Immer wieder und überall gehört es zu den Schlagerpartys, die etwas auf sich halten. Im März 2001 als Single-Auskopplung vom Album Wo liegt das Paradies dann erschienen. Irma Hulda, Eugen Römer und Andrea Berg sind die Schöpfer eines der größten Ohrwürmer des neuen Jahrtausends, gecovert auch von Rainer Kallmund. Ich hab mich tausendmal gewogen. Hier jetzt das Original.

0: Sie sind bei uns goldrichtig, 100% deutsche Schlager bei Radio Paloma und davon die ganz neuen, die hören Sie bei uns immer zuerst, ja, und das war eben ganz aktuell Ramon Roselli. So, und vor wenigen Minuten haben wir das 25-jährige Jubiläum des Titels Du hast mich tausendmal belogen gefeiert und natürlich mitgesungen. Und ich habe in dem Zusammenhang erwähnt, dass dieser bis heute so erfolgreiche, weil beliebte und lebensechte Hit auch vielfach gecovert wurde. Selbstverständlich längst auch von Giovanni Zarella, von Belgiens Topstar Laura Lynn und auch von Rainer Kallmund unter der Titelzeile Ich hab mich tausendmal gewogen. Ja, eine hübsche, selbstironische Satire, die Kallis Beliebtheit auch unter Nicht-Fußballfans gesteigert hat. Und genau in diesem Zusammenhang ereignete sich ungefähr 5 Jahre später dieser Dialog.
1: Guten Tag.
2: Guten Tag.
1: Gibt es hier bitte eine Wiege?
2: Eine Wiege?
1: Ja.
2: Ja, sagen Sie, haben Sie denn einen Säugling mit zur Kur gebracht?
1: Nein, nein. Ich möchte mich wiegen.
2: Ach
1: ja.
2: So, ja, ich verstehe, aber dann brauchen Sie eine Waage.
1: Ja, oder so, ja. Wo kann ich mich wagen?
2: Hä? Nein, nicht wagen. Sie wollen sich natürlich wiegen.
1: Ja, wissen Sie, ich habe mich schon lange nicht mehr gewiegt.
2: Ah, ja, Sie meinen gewogen, nicht?
1: Ah, na gut. Und wo finde ich nur die Woge?
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Sie hören Radio Paloma, 100% deutsche Schlager. Roy Black mit einem seiner schönsten Lieder, frei nach dem Motto Wundern gibt es immer wieder. Und genau in dem Zusammenhang schnell ein wunderliches Vorkommnis in der Polizeidienststelle 1147. Da hatte eine Dame mittleren Alters zum Telefonhörer gegriffen und die Beamten angerufen. Die haben das notiert. Und so beklagte die Bürgerin sich, ich zitiere lückenlos aus dem Bericht, ständig läuft mein Nachbar splitterfasernackt bei geöffnetem Vorhang durch seine Wohnung. Ein Beamter hat sich sofort auf den Weg gemacht und als er vor Ort eintraf, schaute er sofort aus dem Fenster, konnte allerdings nichts erkennen und darauf meinte die Dame, Herr Wachtmeister, so können Sie ja auch nichts sehen. Klettern Sie mal auf den Kleiderschrank und dann schauen Sie mal durch die Dachluke. Ja, bisschen Abwechslung für die Kolleginnen und Kollegen und auch für die aufmerksame Dame auf dem Kleiderschrank. Mehr Abwechslung auch jetzt aus unserem Plattenschrank. Semino Rossi hören wir jetzt. Bam.

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1: Sabrina Sänger, aktuell im Sound unserer Zeit. So ist das bei uns bei Radio Paloma. 100% deutsche Schlager am ersten Sonntag im Juni. Es ist meteorologischer Sommer. Ach ja, so einen Sonntag bei Radio Paloma kann man sich schon gefallen lassen. Und nicht, dass Sie denken, ich sei heute der Einzige, der arbeitet. Natürlich nicht. Da gibt es ganz andere Leute, darunter Hochkaräter, vielfach promoviert. Da stimmt zwischen uns einfach die Chemie.
2: Verzeihung, und Sie sind der Professor für Chemie, Professor Spelnitzky?
3: Ja, wieso?
2: Ja, Ihre Frau rief eben an, aber keine Sorge, das ist etwas wirklich sehr Erfreuliches.
3: Schön. Was ist es denn?
2: Ja, Ihr Baby.
3: Ja.
2: Ja, Ihr Baby hat heute das allererste Wort gesprochen, Herr Professor.
3: Ach, ja? Und was hat es denn gesagt?
2: Mentholmenthylaminonatronchlorid.
1: Ja, der Apfel fällt nicht weit vom Stamm oder aus dem Periodensystem, ganz klar. Und wir riskieren den Blick in die Zukunft, genauer gesagt in die Stunde nach 9, Vorfreude auf Roland Kaiser.
4: Alles, was du willst.
1: Alles, was Sie wollen. Oder wie mein englischer Brieffreund William Shakespeare damals sagte, was ihr wollt. Das gibt's hier nach 9.
5: Nicht schon wieder.
1: Antje Klanz neuester Hit wird dann in voller Länge zu hören sein. Und jetzt Kultschlagerzeit. Ich wiederhole mich da gern. 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
1: Im Studio Hanna Messerschmidt. Der Deutsche Gewerkschaftsbund fordert eine verpflichtende Betriebsrente für alle. Das hat die DGB-Vorsitzende Fahimi dem Redaktionsnetzwerk Deutschland gesagt. Wer die Kosten am Ende genau trägt, ließ sie offen. Klar ist laut Fahimi aber, die Arbeitgeber sollen mindestens einen Teil der Kosten übernehmen. Deutschland, Großbritannien und Frankreich wollen die Bemühungen für ein Ende des Ukraine-Kriegs wieder anschieben. Heute gibt's dazu ein Treffen in London. Kanzler Merz, der britische Regierungschef Starmer, Frankreichs Präsident Macron und der ukrainische Präsident Zelensky sind dabei. Deutschland setzt die EU-Regel zur Lohntransparenz noch nicht um. Bis heute sollten das die EU-Staaten eigentlich gemacht haben. Bundesfrauenministerin Prien hält die Richtlinie für zu bürokratisch und will nachverhandeln. Durch mehr Transparenz sollen die Gehaltsunterschiede zwischen Frauen und Männern verringert werden. Die deutsche Fußballnationalmannschaft hat die Generalprobe für die WM erfolgreich geschafft. Gegen Co-Gastgeber USA siegte das DFB-Team 2:1. Die deutschen Tore erzielten Kai Havertz und Leroy Sané. Das erste WM-Spiel ist am nächsten Sonntag gegen Curaçao.
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1: Sachsen blickt gespannt nach Aue-Bad Schlema. Dort findet heute die zweite Runde der Oberbürgermeisterwahl statt. Im Rennen sind nur noch Markus Hoffmann für die CDU und Stefan Hartung für die rechtsextremen Freien Sachsen. Erste Ergebnisse werden nach 18 Uhr erwartet. In Görlitz gibt's heute bis in den Nachmittag starke Verkehrseinschränkungen. Grund ist der Europamarathon. Dafür ist etwa der Elisabethplatz dicht. Auch die Durchfahrt Bismarckstraße Richtung Obermarkt ist für Autofahrer gesperrt. Der Grenzübergang Stadtbrücke nach Polen bleibt offen.
0: Das Wetter für unsere Region.
2: Dank KI jetzt noch genauer. Erstmal viele Wolken am Himmel. In der Oberlausitz können auch noch ein paar Tropfen runterkommen. Später wird's dann mal freundlicher, mal wieder wolkiger. Ab dem Nachmittag kommen im Osten Schauer dazu. Vereinzelt ist auch ein Gewitter drin. Dazu liegen die Höchstwerte bei 22 bis 24 Grad. Der Radio Paloma Wettertrend. Morgen meist sonnig und trocken. Später ziehen mehr Wolken auf bei maximal 27 Grad. Am Dienstag und Mittwoch dann unbeständiger, öfter mal nass.
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2: Nichts los auf den Straßen in Sachsen. Überall freie Fahrt.
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3: Fröhlichen guten Sonntagmorgen. Wir haben es kurz nach 9 und müssen uns traditionell um diese Zeit nicht mehr scheuen, das Radio etwas lauter zu machen. Es ist ja schon lange hell und die Zeit vergeht schnell. Nicht, dass Ihnen und euch etwas entgeht. 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Los geht's bereits morgen bei den Radio Paloma Muntermachern also. Und in dieser Stunde schauen wir mal bei den Jungs und Mädels von Boris Pistorius vorbei, also bei den Innovationen unserer Bundeswehr. Und das ist noch längst nicht alles. Ja, und wir starten in die Stunde sommerlich gestimmt mit Ella Endlich.

Musik und Schluss zum Wochenschluss bei uns bei Radio Paloma. 100% deutsche Schlager. Johnny Hamburg und ein Wunsch, der auch in mir immer pulsierte. Deshalb bin ich oft rot-blau gekleidet und trage einen knallgelben Gürtel. Und darauf komme ich dann gleich nochmal zurück. Eher leicht, gar nicht schwer, denn es geht dann zur Bundeswehr. Übrigens, Jutta war gestern am Steuer ihres Clio plötzlich irgendwie verwirrt. Und so rief sie ihren Mann mal wieder an, verzweifelt. Horst, ich habe mich verfahren. Radio ist an, Navi ist aus. Hilfst du mir bitte? Okay, sagte Horst wild entschlossen. Siehst du irgendwo ein Schild an der Straße? Ja, Horst, ja. Prima, was steht denn drauf? Spargel, Erdbeeren, Kartoffeln, 500 Meter rechts. Ja, jedes Jahr dasselbe.

0: Sarah Zucker in den Fußstapfen der großen 80er, 100% deutsche Schlager bei Radio Paloma. So, jetzt geht es mal, wie eidesstattlich versprochen, um die Tugend, um die Seele des Befehls, um den kategorischen Imperativ. Also im Prinzip um eine uralte bürgerliche Eigenschaft, die solche Werte beinhaltet wie Fleiß, Weisheit, Tapferkeit und Pünktlichkeit. Frei übersetzt bedeutet Tugend ja Tüchtigkeit. Und das jetzt spezialisiert mit tapferer Verteidigungsbereitschaft. Dann ist das Kriegstüchtigkeit. So unglaublich einfach lässt sich das erklären. So. Und auch in Torgelow oder Bad Salzungen beispielsweise gibt es sogenannte tüchtige Panzerbataillone. Die genauen Nummern sage ich aus Geheimhaltungsgründen nicht. Aber eines ist ganz sicher. Die ganz neuen Panzer sind technologisch überarbeitet worden. Mercedes ist ja mittlerweile auch dran. Auch VW, die nutzen das Geld jetzt nicht mehr für den VfL Wolfsburg. Das muss jetzt aber reichen. Mehr im vertraulichen Gespräch zwischen Brigadegeneral Volker von Schnupske und seinem Freund Oberst Leopard. Ein Mitschnitt unseres Hörers Vitali aus Minsk.
1: Volker, sag mal, ich hab gehört, du hast für deine Soldaten einen neuen Panzer bestellt?
2: Ja, einen Panzer mit Sonderausstattung.
1: Was denn Sonderausstattung?
2: Ja, jeder Panzer hat 4 Rückwärtsgänge und einen Vorwärtsgang.
1: Einen Vorwärtsgang?
2: Ja, falls der Feind mal von hinten kommt.
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0: Die neuen deutschen Schlager bei uns immer zuerst. Antje Klann, Radio Paloma, 100% deutsche Schlager. Und wir sind mittendrin im Sommer und in Musik und Schluss zum Wochenschluss Anfang Juni 2026. Ja, die Fußballweltmeisterschaft steht vor der Tür. Und bevor es da so richtig ab und hoffentlich nicht zu schnell wieder rausgeht, dachte ich bei mir, stell dir nur mal vor, das Transfertheater aus dem Fußball gäbe es auch im normalen Leben. Diese Top 5 Dinge würden sich ändern. Dein Chef würde deinen Arbeitsvertrag vorzeitig verlängern wollen, um deine Ablösesumme zu steigern. Du hättest alle paar Monate einen neuen Chef. Statt einer 40-Stunden-Woche müsstest du meist nur 90 Minuten arbeiten. Dein Rentenbeginn wäre mit 36 statt 67. Und das Beste, was sich ändern würde, wäre dein Job wie im Profifußball. Deine Kollegen würden sich darum streiten, wer mehr arbeiten darf. Na gut, das nur am Spielfeldrande. Gleich ein Duett mit Brinki und Sonja.
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6: Ich hab

0: Howard Carpendale, eins seiner schönsten Lieder, auch heute gerne auch als Cover im Gespräch. Radio Paloma, zugleich 100% deutscher Schlager im Juni. Jetzt mal was ganz Persönliches. Ich habe mir am Mittwoch einen Mixer gekauft. Irgendwie liegt das so ein bisschen im Trend, glaube ich. Deshalb mal ganz kurz unsere Rubrik.
1: Hausarbeiten kinderleicht.
2: Gestern haben wir unseren neuen Mixer ausprobiert.
1: Toll.
2: Ja, zuerst haben wir frische Tomaten eingefüllt, dann haben wir ihn eingestellt.
1: Super, und dann?
2: Ja, heute wollen wir die Küche neu tapezieren.
0: Jetzt aber blicken wir in die Stunde nach 10 und wir hören, na, genau hinhören. Das wird dann höchste Kultschlagerzeit nach 10 mit Juliane Werding. Und die aktuellen Hits haben wir natürlich auch dabei.
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0: Maite Kelly dann in der Stadt der Liebe, der Kunst, des Theaters, ja auch des Musicals. Da gibt es ja längst auch einen vertonten Glöckner von Notre Dame, eben in Paris. Und einen Musical-Star, der sich auch dem Schlager hundertprozentig verbunden fühlt, den hören wir jetzt. Mehr Abwechslung haben wir bei uns zum Programm gemacht. Gerrit

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1: 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Radio Paloma, Ihr Horoskop des Tages, Widder.
2: Heute melden sich Konflikte in Beziehungen besonders deutlich. Sie neigen schneller zu Streit und Konfrontation. Zügeln Sie sich.
1: Stier.
2: Möchten Sie den Tag genießen? Dann erfüllen Sie sich einen Wunsch, den Sie schon lange mit sich herumgetragen, aber noch nie ganz ernst genommen haben.
1: Zwillinge.
2: Ein Hang zur Größe liegt fast greifbar in der Luft. Sie sind positiv gestimmt und meistern die Anforderungen des Tages mit optimistischem Schwung.
1: Krebs.
2: Die Sonne steht heute an Ihrer Seite. So erhalten Sie einen gewaltigen Aufschwung. Mit dieser Grundhaltung können Sie Ihr Leben besonders erfolgreich selbst gestalten.
1: Löwe.
2: Sie lassen sich heute leicht dazu verführen, viel zu essen, viel Geld auszugeben oder sich selbst hoch einzuschätzen. Halten Sie sich ein bisschen zurück.
1: Jungfrau.
2: Liebe kann gleichermaßen Himmel und Hölle sein. Dies dürfte Ihnen heute besonders bewusst werden. Zeigen Sie sich Ihrem Partner gegenüber loyal.
1: Waage.
2: Sprechen Sie im Laufe des Tages über Ihre Gefühle. Die Gelegenheit ist besonders günstig. Eine sachliche Diskussion sollten Sie allerdings verschieben.
1: Skorpion.
2: Um in der gereizten Stimmung dieses Tages nicht allzu viel Porzellan zu zerschlagen, brauchen Sie eine sportliche Herausforderung oder körperliche Arbeit.
1: Schütze.
2: Persönliche Ziele stehen unter keinem guten Stern. In Bereichen, in denen Sie auf eigene Vorteile bedacht sind, stoßen Sie auf Widerstände. Ihre Vorstellungen entpuppen sich als illusorisch.
1: Steinbock.
2: Sie verspüren heute einen überdurchschnittlichen Tatendrang. Für ein Projekt setzen Sie sich aus ganzer Kraft ein. Der Erfolg sollte Ihnen gewiss sein.
1: Wassermann.
2: Gönnen Sie sich ein paar Stunden der Entspannung, eventuell mit einem lieben Menschen. Sie können sich heute wunderbar wohlfühlen und neue Kraft tanken.
1: Fische.
2: Nicht alles klappt heute gleich auf Anhieb. Sie müssen damit rechnen, dass sich Ihnen Hindernisse in den Weg stellen oder andere Menschen es Ihnen schwer machen.
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1: Ich bin Tanja Wagner. Deutschland hat 55 Welterbestätten. Sie stehen heute im Mittelpunkt. Die Präsidentin der deutschen UNESCO-Kommission Böhmer ruft zum Schutz und Erhalt bedeutender Kulturstätten auf. Weltweit geraten Welterbestätten durch Kriege, Klimawandel und andere Gefährdungen immer stärker unter Druck, sagte Böhmer anlässlich des UNESCO-Welterbetags der deutschen Presseagentur. Weltweit gibt es mehr als 1200 Welterbestätten. In Deutschland gehören das Wattenmeer, der Kölner Dom und das Augsburger Wassermanagement. System dazu. Frauen und Männer sollen für gleiche Arbeit das gleiche Gehalt bekommen. Dabei sollen neue EU-Regeln helfen. Aber Deutschland hat die Regeln zur Lohntransparenz nicht umgesetzt und verstößt damit ab morgen gegen EU-Recht.
2: Deutschland hat auch schon angekündigt, dass die Regeln in den nächsten Monaten angepasst werden sollen. Mit möglichst wenig Bürokratie. Was sich dann ändern soll? Bewerber sollen früh die Info bekommen, was das Einstiegsgehalt ist. Wer schon einen Job hat, soll erfahren können, was die Kollegen im Durchschnitt verdienen. Gruppiert nach Geschlecht, also nicht nach einzelnen Menschen. So sollen zum Beispiel Frauen erkennen, wenn Männer mit gleichen Aufgaben mehr verdienen. Und größere Arbeitgeber müssen künftig regelmäßig berichten, wie die Entgeltlücke zwischen Frauen und Männern ist. Ann-Christine Wenzel, Brüssel.
1: Eine wichtige Stromleitung am Atomkraftwerk Saporischschja in der Ukraine funktioniert wieder. Nach 15 Stunden Stromausfall sei die externe Versorgung von Europas größtem Kernkraftwerk wiederhergestellt worden, teilte die internationale Atomenergiebehörde auf der Plattform X mit. Zuvor musste die Anlage laut IAEA zur Kühlung ihrer 6 abgeschalteten Reaktoren auf Notstrom-Dieselgeneratoren zurückgreifen. Die DFB-Elf hat nach der erfolgreichen WM-Generalprobe heute frei. Die Spieler können den freien Sonntag in Chicago verbummeln oder das Trainingszentrum der Bulls Basketballstars besichtigen. Trainer Nagelsmann will dagegen den 2:1-Sieg über die USA analysieren und seinen Flugzeugschnupfen in den Griff bekommen.
3: Ja, ich finde es einen perfekten Test für uns von den Witterungsbedingungen vom Gegner, die emotional spielen. Ich finde, wir hatten eine sehr gute Anfangsphase wieder. Die ersten 15 Minuten waren wieder sehr, sehr gut. Ich finde, da müssen wir einfach mal auch ein Tor draus machen aus so einer Überlegenheit. Dann wurde es offener. Ja, insgesamt bin ich zufrieden. Wir haben jetzt neunmal in Folge gewonnen. Das musst du auch erstmal machen.
1: Morgen fliegt die Mannschaft weiter in ihr WM-Quartier. Zum Wetter. Die aktuelle Vorhersage des Deutschen Wetterdienstes. Heute ziehen vor allem im Norden viele Wolken durch mit immer wieder Schauern und auch kurzen Gewittern. Richtung Süden wechseln sich Sonne und Wolken ab. Bei Werten um 18 Grad im Nordwesten und bis zu 26 Grad im Südosten. Der Wochenstart eher durchwachsen, anfangs noch oft sonnig und trocken, später von Westen her immer mehr Regenwolken. Auch Gewitter sind möglich. 25 bis 28 Grad.
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4: Und da haben wir es kurz nach 10 und es hat sich herumgesprochen. 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Los geht's morgen bei den Radio Paloma-Muntermachern. Start in die gewinnträchtige Stunde vor 11. Sommerlich ab sofort auch Sonntags, jetzt mit Daniel Munoz.

0: Radio Paloma, 100% deutscher Schlager, Musik und Stuss zum Wochenschluss. Stimmen haben wir gehört, Wind ist auch. Da freuen sich 10.000 Luftballons und die sind bunt dank Fantasy. Und die sind wie die Stimmen im Wind somit auch zu hören. Vorher hören wir noch das.
1: Das ist ja schlimm.
2: Ach, machen Sie sich bloß keine Sorgen, meine Dame. Da hat doch bloß wieder so ein oller Düsenjäger die Schallmauer durchbrochen.
1: Ja, und warum reißt man denn diese Schallmauer nicht endlich ab?

0: Radio Paloma, das ist also da, wo Sie immer 100% deutsche Schlager hören und gewinnen. Heute bereits der 1. Juni-Sonntag. Und wenn ich zwischenzeitlich immer mal vom Urlaub erzähle, Ihnen Urlaubserlebnisse unserer Zeitgenossen präsentiere, darf dabei der Blick in die Urlaubskasse und damit Hosentasche und Portemonnaie nicht fehlen. Und da merken jede und jeder, oh Mensch, ich bräuchte noch ein bisschen Geld. Und sei es ein 40-Euro-Schein. So, und da sind wir jetzt an dem traditionellen Punkt angelangt, den ich jeden Sonntag um diese Zeit mache. Wir haben zwar keine 40-Euro-Scheine, dafür aber eine Möglichkeit, besagte Kasse aufzufüllen, richtige Leitung, richtiges Geld. Und dazu brauchen Sie ein richtiges Telefon und vor allem natürlich wie immer das Rätsels Lösung. Das ist das Radio Paloma Wochenendquiz. Unsere Telefonnummer für alle, die gern mal was gewinnen wollen und Spaß und Geduld beim Knobeln haben. Es ist und bleibt die 01379 40 20 50 für 50 Cent aus allen deutschen Netzen. Und ich bin da nach den 11 Uhr Nachrichten natürlich sehr gern wieder für Sie da. Dann unser Thema defekte Kaffeemaschinen. Ja, ich habe mir ja, sagte ich schon, einen neuen Mixer gekauft und seit Freitag meine Kaffeemaschine repariert, wieder zurück. Der Techniker meinte, die Muffbrieme war verbrümmelt und angeäumelt. Man musste nur die Dichtbrumme abquastern und neue Flaschpatten dran wömern. Ja, die sind nun vierfach gefröbbelt und neu umwiemert. Ja, das hätte ich auch selbst machen können.
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1: Schönen guten Morgen hier auf Ihrem Lieblingssender. 100 Euro für Sie. Wir spielen Ihr Lieblingsspiel Schlagerquiz. Wer oder was ist das? Na, jetzt aber schon. Ja, das ist doch genau meine Zeit jetzt. Wer oder was ist das? Titel oder Interpretin nennen, 100 Euro gewinnen? Unter 01379 40 20 50. Schönen guten Morgen. Hier ist Ihr Lieblingssender bei Ihnen zu Hause in der Küche oder Wohnzimmer. 01379 40 20 50. Für 50 sind aus allen deutschen Netzen jetzt reinkommen.
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1: So, wir hören nochmal rein. Ja, geht schon. Also ist jetzt, der Refrain geht ein bisschen anders. Diesen Titel muss man kennen. 01379 40 20 50 01379 40 20 50 für 50 Cent aus allen deutschen Netzen. Schönen guten Morgen. Wir freuen uns riesig, bei Ihnen zu Gast sein zu dürfen, und das soll wirklich für Sie lohnen, ja? 100 Euro, und bei mir im Studio ist die Chrissy. Schönen guten Morgen.
3: Ja, schönen guten Morgen auch.
1: Chrissy, Geld ist heute auf des Hörers Konto, ne?
3: Ja, das Geld geht heute raus per Echtzeitüberweisung.
1: Das ist übrigens der Titel, den die Chrissy am liebsten und persönlich gerne singt. Ach, das ist doch eine schöne Sache. Aber wir sind ja keine Dating-Show. Wir sind ja hier bei Ihnen zu Hause im sozusagen Wohnzimmer. Ui, da ist jemand durchgestellt mit dem Chance-Button. Schönen guten Morgen.
4: Wer ist am Telefon? Ja, guten Morgen. Guten Morgen, der Jens aus Dresden. Jens? Ich will keine Schokolade, würde ich sagen.
1: Sondern was wollen Sie sonst, Jens? Absolut, Trude Herr, die gute Trude Herr mit
4: Ich Trude Herr, genau.
1: Das ist doch eine tolle Interpretin gewesen. Lieber Jens, Sie haben alles richtig gemacht, und wissen Sie, was das Tolle ist? Wir halten Wort als Ihr Lieblingssender. Das Geld ist heute auf Ihrem Konto. Ich stelle Sie jetzt direkt rüber in die Gewinnredaktion, und die werden eine Blitzüberweisung veranlassen. Ja, Sie bleiben einfach dran, ja?
4: Mach ich.
1: Geht danke, auf. Danke fürs Mitspielen. Tschüss.
4: Ja, ciao.
1: Machen wir genauso schnell wieder weiter. Das ist aber ein bisschen kurz jetzt. Ui, das Spiel mal, das ist das Spiel? Alles klar. Also jetzt sind Sie dran. Hoch, machen Sie es genauso schnell wie Jens. 01379 40 20 50. Schönen guten Morgen. Freuen uns, dass wir bei Ihnen sein können. 01379 40 20 50 für 50 sind aus allen deutschen Netzen. So, jetzt ganz kurz aufgepasst. Jetzt hören wir mal ganz kurz rein. Was ist denn das? Das ist aber so gemein. Ein ziemlich kurzer Ausschnitt jetzt. Wir brauchen mal die richtige Lösung. Haben Sie die richtige Lösung? Sagen Sie es uns bitte. Florian war schon mal in der vorherigen Sendung da und meinte das.
5: Was kommt denn raus, Florian?
6: Ich bilde mir ein, dass ich die Platte schon mal gehört habe und dass es Heinche ist.
1: Typische Verwechslung. Nicht der Heinche. Ich verdoppel von 100 auf 200 Euro Garantiegewinn jetzt. 200 Euro Garantiegewinn. 01379 40 20 50. 01379 40 20 50. Für 50 sind aus allen deutschen Netzen. Florian dachte, er hätte Heinche gehört, Chrissy.
3: Nee, Heinche ist es nicht.
1: Hören wir nochmal rein. Hätte aber echt der Heinche.
3: Ja, also okay, ich gebe es zu, ja.
1: Also so ganz war der Florian ja nicht veraltet.
3: Nein, das stimmt.
1: Wir brauchen nur eins, Titel oder Interpretin von Ihnen. Sagen Sie uns die richtige Lösung. Haben Sie die Lösung raus? Manfred war auch schon mal in einer anderen Sendung da und meinte das. Manfred, welchen Schlager oder Interpreten suchen wir?
6: Das ist der Freddy Quinn.
1: Der ist es halt auch gerade nicht. Wenn wir mit den Interpreten nicht so hinkommen, vielleicht kommen wir mit dem Titel. Sie müssen ja nur eins von beiden richtig haben. Titel oder Interpret, es ist nicht der Heinche und auch nicht der Freddy Quinn. Chrissy, gibt's noch irgendwas, was wir machen können? Die Zeit läuft uns schon wieder davon. Wir haben noch viele Runden.
3: Die Zeit läuft weg. Okay, ich leg noch mal 100 Euro drauf, dann sind wir bei 300 Euro garantierter Gewinn. Heute überwiesen, heute auf dem Konto.
1: So.
7: Runde ist wieder freigegeben. Also schönen guten Morgen, freuen uns riesig, dass Sie zuhören, Ihren Lieblingssendern. Sonntag früh, 10.34 Uhr, wir sind live, wir haben ein kleines Problem. Es handelt sich hierbei weder um Heintje noch um Freddy Quinn. Wer oder was ist das? Titel oder Interpret wäre gefordert. Wenn Sie die Lösung haben, jetzt anrufen. Achtung, hier ist die Gewinnhotline, noch niemand im Studio. 01379 40 20 50. Ja, es gibt 300 Euro. 01379 40 20 50. Für 50 sind aus allen deutschen Netzen. Die 300 Euro haben Sie heute auf Ihrem Konto. Wir brauchen aber das hier. Eieieiei. Chrissy, ist da schon jemand bei uns in Leitung 2? Ich sehe hier niemanden.
3: Nein, noch niemand in Leitung 2. Okay, also ich erhöhe jetzt auf eine schöne runde Summe. Das ist mir zu wenig. Der Ausschnitt ist kurz. Ich gehe jetzt auf 400 Euro garantierter Gewinn. Wahnsinn, das ist doch eine Summe. Hm?
7: Das ist uns. Also ich verspreche Ihnen, das Geld verlässt heute unser Konto. Ich verspreche, dieses Geld, die 400 Euro verlassen heute unser Konto und Sie können es haben. 01379 40 20 50. Noch niemand im Studio? 01379 40 20 50. Für 50 sind aus allen deutschen Netzen. Ah, wer ist denn das gleich wieder? Wer weiß das? Frau Hönicke war auch schon mal in einer anderen Sendung da und meinte das.
8: Was haben Sie raus, Frau Hönicke?
9: Also ich sag, das ist Roger Whittaker.
8: Roger Whittaker, ja, auch ein ganz großer im deutschen Schlager, aber Frau Hönicke, das stimmt doch leider auch nicht.
7: Ist auch nicht richtig. Also jetzt haben wir drei falsche Interpreten gehört, ne? Der Florian meinte Heintje, Manfred, Freddy Quinn, Frau Hönicke, Roger Whittaker. Vielleicht versuchen wir es mal mit dem Titel. Ich weiß es nicht. Eins von beiden muss stimmen. Chrissy, noch niemand bei uns jetzt im Studio.
3: Ja, es ist noch niemand im Studio und der Ausschnitt ist wirklich sehr kurz, nur was für Profis. Und ich brauche nur einen, der löst und der wird reichlich belohnt. Ich erhöhe jetzt auf 500 Euro garantierter Gewinn. Heute überwiesen, heute auf dem Konto.
7: Also gut, also kleine Expertenrunde hier auf Ihrem Lieblingssender um 10.37 Uhr 01379 40 20 50. Noch keiner hier. Oh, meinen Sie wirklich alle, das ist Roger Whittaker? 01379 40 20 50. Für 50 sind aus allen deutschen Netzen. Jetzt nochmal. Es kann natürlich sein, dass das keiner mehr in Erinnerung hat. Das ist ein Klassiker. Ach du liebes Bisschen. Mein liebes Lieschen, Chrissy, ist da schon jemand in Leitung 2?
3: Nee, da ist noch niemand in Leitung 2. Dann probieren wir es einfach nochmal mit mehr Geld. Okay. Ich lege nochmal Geld drauf. Die 500 sind mir zu wenig. Ich gehe jetzt auf 600 Euro garantierter Gewinn.

0: 600 Euro.
1: 600 Euro. Und jetzt haben es alle gehört.
0: 01379402050. Ja, liebe Regie, geht gleich weiter mit toller Musik. Aber erst gehen hier bitte 600 Euro raus. 01379402050 für 50 sind aus allen deutschen Netzen. Wofür gibt es 600 Euro? Für den Titel oder Interpreten dieses Kultschlagers? Ach du meine Güte, wer weiß, was das ist? Weiß irgendjemand, irgendeiner, irgendwer, wer das ist? 01379402050. Noch keiner da, das gibt's doch schon fast nicht. 01379402050 für 50 sind aus allen deutschen Netzen. Gut, der Ausschnitt ist wirklich kurz. Gebe ich zu. Also haben Sie die richtige, haben Sie die Lösung raus? Dann sagen Sie uns, das haben wir auch schon mal in der vorherigen Sendung gehört. Und die Lösung lautet...
2: Der Tag, als der Regen kam, von Dalida.
0: Der Tag, als der Regen kam. Ja, der hätte es auch sein können, aber es ist nicht der Tag, als der Regen kam. Chrissy, dann brechen wir es ab. Dann lassen wir es jetzt, weil ganz ehrlich, wir wollen doch Geld auf, wir haben keine Zeit mehr. Die Leute klopfen hier schon ihre Musik, will weitermachen. Ja. Was machen wir jetzt?
1: Nein, wir brechen nicht ab, wir machen weiter und ich erhöhe nochmal. Und zwar nicht um 100, sondern um 150 Euro. Wir sind jetzt bei 750 Euro. Garantierter Gewinn, heute überwiesen, heute auf dem Konto, ab jetzt.
0: Ach, du liebes bisschen. Sendung ist gleich vorbei, das Geld muss jetzt raus. Haben Sie die Lösung? 01379402050. 01379402050 für 50 sind aus allen deutschen Netzen. 750 Euro garantierter Gewinn. Heute auf Ihr Konto. Ich brauche die richtige Lösung jetzt. Wer oder was ist das hier bitte? Wer ist denn das? Ich weiß, das ist kurz. Ich weiß, es ist kurz. Ich brauche die Lösung von Ihnen. Wer ist das? Wer kann das jetzt lösen? Ich brauche jetzt bitte, es ist noch niemand bei uns im Studio. Chrissy, gibt's noch irgendwas, was wir noch machen können gerade?
1: Ja, ich erhöhe die Gewinnchancen. Ich verdopple jetzt. Ich gebe noch zur Glücksleitung 2 die Glücksleitung 3 dazu. Doppelte Gewinnchance in 3, 2, 1 ab jetzt.
0: Oh Gott, das ist die doppelte Gewinnchance. Die Chrissy hat ihre Gewinnchance gerade verdoppelt auf 750 Euro. Okay, haben Sie die Lösung? Nur noch anrufen mit Leitung 2 und 3 live ins Studio. 01379 40 20 50. 01379 40 20 50. Für 50 sind aus allen deutschen Netzen. Sagen Sie mir, wer das ist. Ich habe keinen längeren Ausschnitt mehr und es muss klingeln. Wir haben keine Zeit mehr. Es geht gleich weiter mit Musik. Achtung, immer noch keiner da. Immer noch niemand. Immer noch niemand hier. 01379 40 20 50. Hoffentlich hat es einer raus. 01379 40 20 50. Für 50 sind aus allen deutschen Netzen. Okay, 750 Euro. Ist jemand in Leitung 2 oder in Leitung 3? Weil der Schluss-Countdown wird eingespielt. Wir haben keine Zeit mehr, Chrissy.
1: Ja, okay, ich verdopple jetzt nochmal die doppelte Gewinnchance auf die vierfache Gewinnchance. Die Glücksleitung 8 und die Glücksleitung 9 kommen dazu. Vierfache und höchste Gewinnchance in 3, 2, 1 ab jetzt.
0: Ach, du liebes Lieschen. Haben Sie die Lösung? Schlagerquiz. Wir suchen einen Kultschlager, ne? Wir suchen den Kultschlager hier schlechthin. 01379 40 20 50. Immer noch keiner da. Es ist immer noch, es ist schade. Wir haben doch 750 Euro für Sie. 01379 40 20 50. Für 50 Cent aus allen deutschen Netzen. Chrissy, die Regie macht mir hier Druck, die klopfen. Bitte Brechstange. Kannst du noch irgendwas das letzte Mal machen jetzt?
1: Ja, okay, dann werde ich ein letztes Mal verdoppeln. Und zwar von der vierfachen Gewinnchance auf die achtfache Gewinnchance. Glücksleitung 13, Glücksleitung 14, Glücksleitung 15 und die Glücksleitung 16 kommen dazu. Ein letztes Mal verdoppelt ab jetzt.
0: Ein letztes Mal für achtfache Gewinnchance auf 750 Euro. 01379 40 20 50. Sie können jetzt gewinnen. 01379 40 20 50. Für 50 Cent aus allen deutschen Netzen. Meine Daumen sind gedrückt, aber wir brauchen

0: einen, der uns das hier sagt. Na, es ist ein kurzer Ausschnitt. Wir brauchen Titel oder Interpret. Es ist nicht Heinche. Ist auch nicht der Freddie Quinn oder der Roger Whittaker oder Dalida. Ist es auch nicht. Ist es jemand ganz anders. Immer noch niemand live bei uns in der Show. Chrissy, ich weiß nicht mehr, was ich noch machen soll hier. Ich weiß nicht mehr.
1: Also ja, okay, da gehe ich in die Vollen. Ich mache die 10 voll. Zehnfache und höchste Gewinnchance. Die Glücksleitung 26 und Glücksleitung 27 kommen dazu. Sendung so gut wie aus. Ab jetzt.
0: Achtung. Ihre Chance. 01379 40 20 50. Es wird sich zeigen, ob jemand jetzt seinen Lieblingssender hört. 01379 40 20 50 für 50 sind aus allen deutschen Netzen. Wer ist das? Es ist nicht Roger Whittaker. Ich brauche ihn jetzt. Sie müssen ihn nur nennen. Sagen Sie uns, Sie kriegen die 750 Euro heute auf Ihr Konto. 01379 40 20 50. Immer noch keiner da. 01379 40 20 50 für 50 sind aus allen deutschen Netzen. Wir suchen den. Wer ist das? Wir brauchen ihn jetzt. Sie kriegen die 750 Euro netto steuerfrei heute. 01379 40 20 50. Jetzt anrufen. 01379 40 20 50 für 50 sind aus allen deutschen Netzen. Wer ist es? Sie kriegen die 750 Euro, immer noch keiner im Studio. Wer ist es denn? Sagen Sie das doch, Chrissy. Ist da schon jemand? Wir haben noch niemand im Studio.
1: Noch niemand im Studio? Okay, Brechstange. 13-fache Gewinnchance gibt's jetzt. Mehr geht nicht. Glücksleitung 31, Glücksleitung 32 und die Glücksleitung 33 kommen dazu. Ab jetzt. Jetzt wird es klingeln.
0: Titel oder Interpret? Nicht Heinche, nicht Freddie Quinn, nicht Roger Whittaker, nicht Dalida. 01379 40 20 50. Immer noch keiner da. 01379 40 20 50. Für 50 sind aus allen deutschen Netzen. Wer ist denn das? Sagen Sie uns den Titel. Wir haben keine 100 Sekunden mehr. 01379 40 20 50. Für 50 sind aus allen deutschen Netzen. Hallo Radioland, 750 Euro für Sie. Ich brauche die richtige Lösung. Ich kann nur immer wieder die Schnipsel spielen. 01379 40 20 50. 01379 40 20 50. Für 50 sind aus allen deutschen Netzen. 750 Euro Garantiegewinn. Wer oder was ist das? Titel oder Interpret und Sie kriegen das Geld. 01379 40 20 50 für 50 Cent aus allen deutschen Netzen. Meine Daumen sind gedrückt, Chrissy, deine auch?
1: Ja, aber sowas von.
0: Dann brauchen wir jetzt nur die richtige Lösung von Ihnen. Durchgestellt mit dem Chance-Button. Hallo, wer ist da? Oh nein, da hat jemand aufgelegt. Mensch, da können wir nichts machen. Wir werden jetzt jemanden, es war ganz in Weiß von Roy Black natürlich, wir werden jetzt jemanden zurückrufen und derjenige bekommt von uns dann die 750 Euro. Also wenn Sie jetzt angerufen werden, dann gehen Sie bitte ans Telefon, dann kriegen Sie das Geld.
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1: Ich bin Tanja Wagner. Bis zur Sommerpause will die schwarz-rote Koalition grundlegende Reformen auf den Weg bringen. Auch die Rente ist Thema. Der Deutsche Gewerkschaftsbund sei dafür, dass es eine verpflichtende betriebliche Alterssicherung für alle gibt, sagte die Vorsitzende Fahimi dem Redaktionsnetzwerk Deutschland. Diese Altersversorgung müsse zusätzlich zur gesetzlichen Rente kommen. Wie sie im Detail bezahlt werden soll, ließ Fahimi offen. Klar sei aber, die betriebliche Altersvorsorge dürfe nicht einseitig zulasten der Arbeitnehmer gehen. Die späten Anstoßzeiten der bevorstehenden Fußball-WM dämpfen das Geschäft von Kneipen und Biergärten. Nach einer Auswertung des Instituts der deutschen Wirtschaft machen sie deshalb weniger Umsatz.
2: Mit gut 67 Millionen Euro an zusätzlichen Einnahmen kann die deutsche Gastronomie durch die WM rechnen, heißt es vom DIW. Würden alle Spiele um 19 Uhr statt teilweise mitten in der Nacht beginnen, wären es 103 Millionen. Wegen der späten Anstoßzeiten schauen vermutlich mehr Fans zu Hause am Fernseher anstatt in Kneipen oder Bars. Davon geht auch der Deutsche Brauerbund aus und das trotz gelockerter Lärmschutzregeln. Julian Degler, Berlin.
1: Deutschland, Frankreich und Großbritannien wollen die stockenden Bemühungen um ein Ende des Ukraine-Kriegs wieder in Gang bringen. Kanzler Merz, Präsident Macron und Premierminister Starmer treffen sich am Abend mit dem ukrainischen Präsidenten Zelensky in London, um die Chancen für neue Verhandlungen mit Russland auszuloten. Putin hatte zuletzt ein Treffen mit Zelensky abgelehnt. Die meisten Menschen sind offenbar deutlich kooperativer als gedacht. Das zeigt eine neue Studie der Universitäten Bonn und Frankfurt. Demnach unterschätzen viele die Hilfsbereitschaft ihrer Mitmenschen. Besonders stark ist dieser Effekt in Deutschland.
3: Für die Studie sollten die Teilnehmer einschätzen, wie sich ein völlig fremder Mensch entscheiden würde. Dabei lagen viele daneben. Sie trauten anderen deutlich weniger Gemeinsinn zu, als tatsächlich vorhanden war. Weltweit waren knapp 7 von 10 Menschen bereit, für ein gemeinsames Ziel auf eigenes Geld zu verzichten. Viele hatten aber nur mit etwa jedem zweiten gerechnet. Das ist laut den Forschern ein Problem, denn wer andere als egoistischer hält, als sie sind, macht es am Ende schwerer, gemeinsam etwas zu erreichen. Zoe Tassovali, Redaktion.
1: Zum Wetter, die aktuelle Vorhersage des Deutschen Wetterdienstes. Heute ziehen vor allem im Norden viele Wolken durch mit immer wieder Schauern und auch kurzen Gewittern. Richtung Süden wechseln sich Sonne und Wolken ab. Bei Werten um 18 Grad im Nordwesten und bis zu 26 Grad im Südosten. Der Wochenstart eher durchwachsen, anfangs noch oft sonnig und trocken, später von Westen her immer mehr Regenwolken. Auch Gewitter sind möglich. 25 bis 28 Grad.
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4: Kurz nach 11 haben wir sich. Freue mich, dass Sie heute dabei und zur zweiten Halbzeit bereit sind. 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Musikalischer Start in die Stunde vor 12. Helene Fischer und Luis Fonsi, Sommerschlagerzeit.

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Olaf Berger, immer in den aktuellen Klangwelten zu Hause. Sein neuester Hit bei uns, 100% deutsche Schlager, Radio Paloma. Ja, wohin war Malte? Zu Besuch in Paris und hat ein Geschenk bekommen. Ja, einen Kuss. Christina Bach war 1993 in der Stadt der Liebe. Und ich muss sagen, damals war man großzügiger. Sie hat den Eiffelturm geschenkt bekommen. Trotz der Schlepperei dann irgendwie in

0: Pia Sophie, Rien ne va plus. Das war unsere französische Klassenfahrt. Die neuen deutschen Schlager bei uns immer zuerst. Radio Paloma, 100% deutscher Schlager. Und es wird Ihnen aufgefallen sein, dass ich immer in den mir geschenkten Sendeminuten sehr gern auf schöne Dinge des Lebens hinweise. Und dazu gehören auch immer die Produkte des Heimatsenders des deutschen Schlagers, also Radio Paloma. Und seit einiger Zeit gibt es ja dort die Möglichkeit, die großen Stars des deutschen Schlagers persönlich kennenzulernen. Da war im Mai Vanessa Mai im vertraulichen Gespräch mit Katharina Redemann, wenig später auch im Mai Maite Kelly im Dialog mit Nora Oschatz. 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Und in dem Zusammenhang sage ich Ihnen mal, vor 25 Jahren brachte Apple den iPod heraus. Im Jahr 2005 war der iPod kompatibel mit iTunes und genau dann begann die Ära der Podcasts. Ja, im Prinzip sind Podcasts nichts anderes als Radio, nur dass die Sendungen als Audiodateien im Internet runtergeladen werden können. Broadcasting via iPod, das ist Podcast. Schon im Dezember 2005 nutzte der britische Komiker Ricky Gervais das neue Medium. Seine Ricky Gervais Show wurde als Podcast angeboten in Zusammenarbeit mit der Website der Londoner Zeitung The Guardian. Und 2 Millionen Downloads dann gleich im ersten Monat. Das war nicht nur Weltrekord, das war auch der Durchbruch des Podcasts als globales Medium. Ein knappes Vierteljahrhundert ist seitdem vergangen, also Radio Paloma Podcast. Gucken Sie mal auf radiopaloma.de. Und weil wir gerade im Jahr 2001 waren, an den Wurzeln des Podcasts, da gab es plötzlich herrliche Fernsehsessel und in denen konnten dann die Ohren Augen machen. So ging das los. Und irgendwie ist das heute noch ganz aktuell.
1: Och, also ich kann Ihnen diesen Sessel nur empfehlen. Ein richtiger Fernsehsessel ist das.
2: Ja, so was suche ich ja.
1: Ja, also in diesem Sessel, da wird Ihnen das Fernsehen, wie soll ich sagen, direkt zum Vergnügen.
2: Ja, wie das denn?
1: Ja. Ganz einfach, Sie können sich mit dem Rücken zum Bildschirm drehen.
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0: Radio Paloma, 100% deutsche Schlager. Dieses Gespräch habe ich nebenbei mal ausgegraben.
1: Sag mal, Gisela, du bist doch mit so einem Archäologen verheiratet. Ist das nicht sehr langweilig?
2: ganz im Gegenteil. Je älter ich werde, desto mehr interessiert ihr sich.

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0: Rosanna Rocci, viel Gefühl und aktuell bei Radio Paloma, 100% deutsche Schlager. So, ich guck mal und ich glaube fast, ja, Frühstück vorbei. Und ich glaube, Ottfried kommt vom Treffen der Selbsthilfegruppe Mann ist Mann.
1: Oh, Ottfried?
2: Ja, Sieglinde?
1: Oh, Ottfried, also du hast hier einen schönen Schwips.
2: Oh, mein Engel, das freut mich aber, dass er dir gefällt.
0: Ach ja, es sind die kleinen Dinge, die uns glücklich machen. Und jetzt freuen wir uns auf die Musik nach 12. Beispielsweise steht dann Howard Carpendale im Regen von New York. Howard Pitschnass, aber glücklich. 1985 war das und wir freuen uns auf Ella. Endlich. Ja, ja, 1964 gab es im deutschen Schlager einen Riesenhit. Cinderella Baby, Mädchen aus dem Märchenland. Cinderella Baby, komm und gib mir deine Hand. Ein Ohrwurm vom Feinsten, kreiert von einem Sänger von den Besten. 100% Drafi, deutscher Schlager, jetzt mit seinem bekanntesten Lied.

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1: Im Studio Hanna Messerschmidt. In der Debatte über die geplante Rentenreform will der Deutsche Gewerkschaftsbund sich für eine verpflichtende Betriebsrente stark machen. Das hat die DGB-Vorsitzende Fahimi dem RND gesagt. Wer die Kosten am Ende genau trägt, ließ Fahimi offen. In den kommenden Wochen will sie konkrete Eckpunkte vorlegen. Wie kann die Ukraine weiter unterstützt und der Druck auf Russland erhöht werden? Darum geht's heute bei einem Treffen in London. Kanzler Merz kommt mit dem britischen Regierungschef Starmer, Frankreichs Präsident Macron und dem ukrainischen Präsidenten Zelensky zusammen, um zu beraten. Mehr als 1,2 Millionen Menschen haben in Madrid an einer Messe mit Papst Leo teilgenommen. Der Gottesdienst zum Fronleichnam fand mitten in der Stadt vor dem Rathaus und den umliegenden Straßen statt. Der Papst ist derzeit zu einem einwöchigen Besuch in Spanien. Die deutsche Nationalmannschaft gönnt sich vor der Fußball-WM mal einen Tag Ruhe. Heute hat das Team frei. Zuvor hatte Deutschland das letzte Testspiel vor dem Turnier gewonnen. Der Endstand gegen die USA 2:1. Morgen geht's dann von Chicago aus ins WM-Quartier in North Carolina.
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1: In Dresden sind gestern tausende Menschen zur Christopher Street Day Parade durch die Innenstadt gezogen. Dabei wurde für Vielfalt, Demokratie und die Rechte queerer Menschen demonstriert. Laut Polizei blieb alles störungsfrei. Mit einer rechten Gegendemonstration gab es keine direkte Konfrontation. In Görlitz gibt's heute bis in den Nachmittag starke Verkehrseinschränkungen. Grund ist der Europamarathon. Dafür ist etwa der Elisabethplatz dicht. Auch die Durchfahrt Bismarckstraße Richtung Obermarkt ist für Autofahrer gesperrt. Der Grenzübergang Stadtbrücke nach Polen bleibt offen.
0: Das Wetter für unsere Region.
2: Dank KI jetzt noch genauer. Erstmal viele Wolken am Himmel. In der Oberlausitz können auch noch ein paar Tropfen runterkommen. Später wird's dann mal freundlicher, mal wieder wolkiger. Ab dem Nachmittag kommen im Osten Schauer dazu. Vereinzelt ist auch ein Gewitter drin. Dazu liegen die Höchstwerte bei 22 bis 24 Grad. Der Radio Paloma Wettertrend. Morgen meist sonnig und trocken. Später ziehen mehr Wolken auf bei maximal 27 Grad. Am Dienstag und Mittwoch dann unbeständiger, öfter mal nass.
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2: Auf der A4 Dresden Richtung Görlitz, bitte aufpassen, im Tunnel Königshainer Berge liegen Gegenstände auf der Autobahn.
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3: Herrlich, so schnell kann das Mittagessen auf dem Tisch stehen. Kurz nach 12 haben wir es. Schön, dass Sie vollzählig versammelt sind. Am Tisch, am Radio oder immer noch im Bett. Wir haben die Klassiker der Kurzgeschichten, das Beste aus den letzten 555 Jahren. Und wir haben natürlich die besten Schlager der mindestens letzten 60 Jahre. Und dazu gehören natürlich auch die ganz frischen. 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Los geht's morgen bei den Radio Paloma Muntermachern. Sommerlich geht's hochmusikalisch in die Stunde. Wieder einmal mit Nick P.

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Eben der Regen, gleich der sich drehende Wind mit Fantasy, Radio Paloma. Hier gibt's 100% deutsche Schlager, natürlich rund um die Uhr. Und ich weiß nicht, wie ich drauf komme, aber noch tobt ja der Schulalltag. Und in der Gesamtschule Schmollenhagen ist am vergangenen Freitag der Schüler Brett Sawatzki im Unterricht eingeschlafen. Und sein Lehrer meinte: Brett, ich kann mir nicht vorstellen, dass dies hier der richtige Ort zum Schlafen ist. Brett meinte: Ach, das geht schon, Herr Bunftmann. Sie müssten nur ein bisschen leiser sprechen.

0: DJ Ötzi und damit die aktuellste musikalische Verdammt-Bearbeitung seit Verdammt und dann stehe ich im Regen oder auch Verdammt, ich lieb dich. Radio Paloma, Musik und Schluss zum Wochenschluss. Und die Würze des Ganzen kommt ja wie immer von den Klassikern, auch den nicht vertonten kurzen und letzten Begegnungen. Und da bin ich schon beim aktuellen Fernsehprogramm und den damit verbundenen Wiederholungen. Heute Abend ein Tatort aus Kiel, kleines Jubiläum, 5. Jahrestag. Ja, 2021 entstand die Folge Borowski und der gute Mensch, beschrieben schon damals ganz einfach als ein Kammerspiel zwischen Hybristophilie und tödlichen Obsessionen. Da weiß jeder gleich Bescheid und freut sich wie Bolle. Und inzwischen hat ja Axel Milberg, der den Borowski 21 Jahre lang verkörpert hat, den Tatort verlassen müssen. Insofern eine schöne Erinnerung. Und in Musik und Schluss zum Wochenschluss gab es vor der Erstausstrahlung des Tatorts, ja, Tatort wurde früher oft erst ausgestrahlt, also da gab es eine Szene, die hatte es in sich und die war rausgeschnitten worden, obwohl irgendwie ja auch so ein Kammerspiel zwischen Hybristophilie und tödlicher Obsession. Dauert bei mir 22 Sekunden, auch in der Wiederholung.
1: Liebling, Liebling,
2: yeah?
1: Jetzt in meiner letzten Stunde, hör mich an, ich muss es dir noch schnell sagen. Ich habe dich mit einer anderen Frau betrogen.
2: Ich weiß, Liebling, ich weiß. Deshalb habe ich dich ja auch vergiftet.
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0: Semino Rossi, ein Sommerschlager und Krönung der Königin. Und falls jemand jetzt fragen sollte, sag mal, was hörst denn du da? Sagen Sie einfach die Wahrheit. Radio Paloma, 100% deutsche Schlager. So, und jetzt noch ein kleiner Nachtisch gefällig?
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0: Graziano, neue Liebe, neues Glück, die neuen deutschen Schlager bei uns immer zuerst. In dem Zusammenhang fragte mich eine Hörerin, ob Graziano der Kosename für einen Grazer Einwohner sein könnte. Nein, Graziano ist gebürtiger Südtiroler und kein steiermärkischer Grazer, wie beispielsweise Brunner und sein Bruder. Ja, bisschen Hintergrundwissen bei uns, Radio Paloma, 100% deutsche Schlager. So, und gestern Abend übrigens Partyzeit plus Abschlussgespräch.
1: Ja, junger Mann, die Party ist fast zu Ende. Das ist wirklich schade, nicht? Alle jungen, hübschen Damen sind schon auf und davon.
2: Na, aber liebe Frau Suppke, ich komme doch nicht wegen der hübschen jungen Damen. Ich komme ausschließlich ihretwegen.
0: Oh ja, männlicher Charme kann schon verführerisch sein. Und nun der Blick in die nächste hochmusikalische Stunde. Und da freuen wir uns an diesem Sonntagmorgen weiterhin auf exzellente Kultschlager.
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0: Bernhard Brink, ja. Und die aktuellen Hits haben wir natürlich zum zweiten Nachtisch auch dabei. Helene Fischer und diesen Titel werden wir in den nächsten Wochen des Öfteren hören, noch mehr als die Videoassistenten bei der Fußball-WM. So, Helene, komplett danach. Eins, ein sehr eingängiges Lied. Jetzt Hinweis auf unseren neuen Sub-Channel Radio Paloma Party Extrem. Auch Vox Club ist dabei und jetzt zu hören.

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1: Im Studio Hanna Messerschmidt. Das Bundesverkehrsministerium will herausfinden, wie sich die Cannabis-Legalisierung auf die Verkehrssicherheit auswirkt. Ein entsprechender Gesetzentwurf kommt am Freitag in den Bundesrat. Konkret geht es darum, dass schwere Unfälle, bei denen Cannabis im Spiel war, in der Statistik landen. Der Deutsche Gewerkschaftsbund fordert eine verpflichtende Betriebsrente für alle. Das hat die DGB-Vorsitzende Fahimi dem Redaktionsnetzwerk Deutschland gesagt. Wer die Kosten am Ende genau trägt, ließ sie offen. Klar ist laut Fahimi aber, die Arbeitgeber sollen mindestens einen Teil der Kosten übernehmen. Deutschland, Großbritannien und Frankreich wollen die Bemühungen für ein Ende des Ukraine-Kriegs wieder anschieben. Heute gibt es dazu ein Treffen in London. Kanzler Merz, der britische Regierungschef Starmer, Frankreichs Präsident Macron und der ukrainische Präsident Zelensky sind dabei. Jetzt dauert es nicht mehr lang. Heute in einer Woche steht für das DFB-Team das erste Spiel bei der WM an. Es geht gegen Curaçao. Und die Mannschaft ist optimistisch, denn die Generalprobe gegen die USA ist geglückt. Im letzten Testspiel vor dem Turnier hatte sich Deutschland gestern 2:1 durchgesetzt.
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1: Sachsen blickt gespannt nach Aue-Bad Schlema. Dort findet heute die zweite Runde der Oberbürgermeisterwahl statt. Im Rennen sind nur noch Markus Hoffmann für die CDU und Stefan Hartung für die rechtsextremen Freien Sachsen. Erste Ergebnisse werden nach 18 Uhr erwartet. Im Erzgebirge wird heute der UNESCO-Welterbetag gefeiert. Die Bergbauregion gehört mit ihren jahrhundertealten Traditionen seit 2019 zum Weltkulturerbe. Diesmal ist Schneeberg zentraler Gastgeber. Zwei Höhepunkte sind ein Konzert mit drei Orchestern und die Kinderbergparade.
0: Das Wetter für unsere Region.
2: Dank KI jetzt noch genauer. Erstmal viele Wolken am Himmel. In der Oberlausitz können auch noch ein paar Tropfen runterkommen. Später wird's dann mal freundlicher, mal wieder wolkiger. Ab dem Nachmittag kommen im Osten Schauer dazu. Vereinzelt ist auch ein Gewitter drin. Dazu liegen die Höchstwerte bei 22 bis 24 Grad. Der Radio Paloma Wettertrend. Morgen meist sonnig und trocken. Später ziehen mehr Wolken auf bei maximal 27 Grad. Am Dienstag und Mittwoch dann unbeständiger, öfter mal nass.
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2: Auf der A4 Dresden Richtung Görlitz, bitte aufpassen. Im Tunnel Königshainer Berge liegen Gegenstände auf der Autobahn.
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3: Ja, Sie sind genau richtig bei uns. Ihnen allen ein freundliches Hallo. Heute erst der Sommersonntag. Wir haben es kurz nach eins. Und Sie merken und hören es ja, wir haben Ihre Sommerhits wieder ausgepackt. 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Los geht's, wie gesagt, morgen bei den Radio Paloma Muntermachern und wir starten in die Stunde mit Florian Silbereisen und seinen Sommernachtsgefühlen von 2024.

Olaf, der Flipper, Weltklasse im dazu passenden Radio, kurz Radio Paloma, 100% deutsche Schlager. Ja, die Gisela meinte, ich habe hier eine Tüte mit Kleidung, die ich nicht mehr trage, ich will sie spenden. Und da sagte der Mann, warum schmeißt du sie nicht einfach weg? Aber es gibt arme, hungernde Menschen, die sich darüber freuen. Darauf der Dieter, Schatz, wer in deine Kleidung passt, der hungert nicht. Ja, Dieter hat dann seine Beule mit einem Kühlakku wieder wegbekommen. Auf jeden Fall hat er sein blondes Wunder erlebt. Bei Brinki klang das vor 36 Jahren etwas anders.

0: Helene Fischer, die neuen deutschen Schlager bei uns. Immer zuerst Radio Paloma, 100% deutsche Schlager. Und ich habe mir dazu natürlich das offizielle Musikvideo angeschaut und auch richtig gestaunt. Ne? Denn oft überlege ich, Mensch, was ziehe ich an, wenn ich mal eine Gemäldegalerie besuchen möchte? Und jetzt habe ich von Helene, besser gesagt von den Dramaturgen ihrer Laufbahn, und sie läuft schnell durch die Gänge beim Besuch der alten Meister, eine schöne Anregung bekommen. Lackklamotten. Ja, die Bilder werden ja zu großen Teilen auch mit Lackfarben gemalt. Und Rot und Schwarz findet man dort ja häufig. So, und jetzt wissen auch meine Kolleginnen und Kollegen, warum ich heute mein Flanellhemd lackiert habe. Ja, das dazu. Wir sind im Musik- und Stuss-Finale am Sonntag und wir bleiben mal eine halbe Minute bei der Malerei, bei den alten Meistern und zugleich bei pfingstlichen Kurzurlaubserinnerungen.
1: Wunderschön, dieses Mallorca.
2: Ach ja, also allein auch schon das Wetter.
1: Ja, man kann ja auch herrlich Shopping machen. Das ist auch alles sehr günstig. Hier sehen Sie mal, sehen Sie sich das mal an. Das ist ein echter Rembrandt.
2: Ach, das ist ja toll.
1: Ist toll, nicht?
2: Ja,
1: ja, das ist ein begnadeter Künstler.
2: Oh, ja. Also in der Tat, ein Rembrandt. Begnadet.
1: Ja, und ja. Also überhaupt nicht eingebildet. Ja, ich habe ihn ja selbst in Palma kennengelernt.
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Andy Borg, Klänge, die ins Ohr gehen, dafür sind wir ja da, Radio Paloma und damit 100% deutsche Schlager und jetzt ein alter schlageraffiner Rat von Oli P. Lass die Sonne in dein Herz, ich mach das mal. Oh, ziemlich heiß, ne? Sonne eben, ne?

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0: Pia Sophie, besser ohne dich. Na gut, ich bin ja auch fertig, ne? 100% deutsche Schlager bei Radio Paloma und das war's für heute auch schon wieder von und mit mir. Vielen Dank für Ihre und eure liebe Gesellschaft. Ja, und ich freue mich auf Sonntagnachmittagsprogramm und jetzt geht's weiter mit Carolina. Und ein Blick auf ihre Musikauswahl lässt mich sagen, bleiben Sie dran, dann ist alles drin, beispielsweise die Goldschlager. Ingrid Peters hören wir komplett nach zwei und wir haben auch das Neueste von heute immer dabei, zum Beispiel Daniela Alfinito.
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0: Ja, und 1986 gastierte Chris Norman im Fernsehen der DDR, genauer gesagt im Kessel Buntes. Und ich hatte von meiner Unterhaltungsredaktion Studio 11 den Auftrag, den Weltstar für einen Rundfunkbeitrag zu interviewen und vergessen. Und da erfuhr ich aus berufenem Munde die Geschichte seines Hits Midnight Lady, heute überall nachzulesen. Dieter Bohlen hatte für ihn in ein paar Minuten diesen Titel geschrieben. Der wurde dann auch in weniger als einer Stunde gleich nach dem Mittagessen aufgenommen. Zu hören war der Song dann im Horst Schimanski-Tatort mit Götz George. Vor 40 Jahren war es. Und im selben Jahr gab es die deutsche Version nicht weniger erfolgreich, dank Roland Kaiser. Und die hören wir jetzt. Roland singt, Harald geht, Carolina kommt. Tschüss, bis zum nächsten Sonntag. Ihr Harald Selke.

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1: Ich bin Dirk Zeitler. Der Deutsche Gewerkschaftsbund will die Betriebsrente vorantreiben. Etwa 20 Millionen Menschen in Deutschland hätten keine betriebliche Altersvorsorge, weil sie in Unternehmen ohne Tarifbindung tätig seien, kritisierte DGB-Chefin Fachimi im Redaktionsnetzwerk Deutschland.
2: Die Gewerkschaften wollen das gemeinsam mit den Arbeitgebern für alle Beschäftigten regeln. Konkrete Vorschläge will DGB-Chefin Fahimi Ende des Monats vorlegen. Eins ist für sie aber sicher, die Kosten dürften nicht allein die Arbeitnehmer tragen. In vielen anderen europäischen Ländern zahlen Arbeitgeber laut Fahimi sogar mehr in die Altersvorsorge ein als ihre Beschäftigten. Die Debatte kommt zu einer Zeit, in der die Bundesregierung an einer großen Rentenreform arbeitet. Sozialverbände und auch die Opposition fordern dabei mehr Tempo. Zoe Tassovali, Nachrichtenredaktion.
1: Papst Leo hat in der spanischen Hauptstadt eine Messe unter freiem Himmel zelebriert, an der nach offiziellen Angaben rund 1,2 Millionen Menschen teilgenommen haben. Es war die bisher größte Menschenmenge bei einer Messe Leos, seit der US-Amerikaner im Mai vergangenen Jahres zum Papst gewählt wurde. Die Polizei in Madrid musste schließlich wegen des Andrangs die Zugänge sperren, wie spanische Medien berichten. Die Verhandlungen über ein Ende des Ukraine-Krieges liegen auf Eis. Um das weitere Vorgehen zu besprechen, kommen am Abend Bundeskanzler Merz, Frankreichs Präsident Macron und der britische Regierungschef Starmer mit dem ukrainischen Präsidenten Zelensky in London zusammen.
3: Russlands Präsident Putin soll sich Verhandlungen mit der Ukraine langfristig nicht entziehen können. Darauf setzt man nicht nur im Berliner Kanzleramt, sondern auch in anderen europäischen Regierungszentralen. Einen Vorstoß Zelenskys für Gespräche mit Russland hatte Putin zunächst abgelehnt. Um eine neue diplomatische Initiative wird sich nun in der Downing Street bemüht. Der britische Premier Starmer will mit Merz, Macron und Zelensky eine inhaltliche Linie für mögliche Verhandlungen klären. Aus London, Patricia Bartos.
1: Zum Sport. Der deutsche Tennisspieler Alexander Zverev will sich im Finale der French Open, Spielbeginn 15 Uhr, einen Traum vom ersten Grand-Slam-Titel erfüllen. Der 29-Jährige tritt gegen den Italiener Flavio Cruboli an und ist in dem Finalduell der Favorit. Zum Wetter, die aktuelle Vorhersage des Deutschen Wetterdienstes. Vor allem im Norden viele Regenwolken, auch kurze Gewitter sind dabei, Richtung Süden etwas mehr Sonne. Die Temperaturen liegen zwischen 18 Grad im Nordwesten und bis zu 26 Grad im Südosten. Zum Start in die Woche wechselhafter, anfangs noch Sonne und trocken, später ziehen von Westen her immer mehr Wolken auf, später dann teils kräftige Gewitter, 25 bis 28 Grad maximal.
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4: Schönen Sonntag um kurz nach 14 Uhr und ich sage nur, hoffentlich genießen Sie den letzten freien Tag, bevor es ja morgen dann wieder in die neue Arbeitswoche geht. Wobei, also wir hätten etwas für Sie, worauf man sich auf jeden Fall morgen freuen kann. 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Und während Sie das machen, starten wir sommerlich in den Nachmittag mit Nick P. Braungebrannte Haut.

Lena Marie Engel mit Wir feiern hier auf Radio Paloma 100% deutscher Schlager. Die Gletschermumie Ötzi, die kennen Sie bestimmt, aber was Forscher jetzt entdeckt haben und gemacht haben, das ist wirklich kurios. Mehr dazu gibt es gleich. Vorher hören wir Michael Morgen und auch Norman Lang.

0: Namenlang, am Ende lieben wir uns sowieso hier auf Radio Paloma. 100% deutscher Schlager. Die Gletschermumie Ötzi, die kennen Sie bestimmt oder haben zumindest schon mal etwas von ihr gehört. Also sie ist über 5000 Jahre alt, wurde in den Alpen gefunden. Und ich dachte, dass rund um dieses Thema eigentlich inzwischen alles erforscht wäre. Aber siehe da, nein. Und jetzt wird es auch wirklich kurios, denn Wissenschaftler haben im Ötzis Körper etwas entdeckt, womit wahrscheinlich ja keiner so richtig gerechnet hätte. Und zwar Hefe. Genauer gesagt Hefepilz, die ganze Zeit in ja, den eisigen Bedingungen irgendwie überlebt haben. Und weil Forscher ja manchmal eben Forscher sind und viel zu neugierig, wie ich finde, kam dann schnell eine wichtige Frage auf bei den Forschern. Kann man damit eigentlich Brot backen? Sie haben richtig gehört. Und die Antwort, die lautet auch tatsächlich ja. Also nach einigen Monaten ist es dem Team tatsächlich gelungen, einen Sauerteig herzustellen aus den Mikroorganismen, die seit Jahrtausenden mit Ötzi unterwegs waren sozusagen. Und wenn Sie sich denken, das sei eklig, dann nee, die Forscher gehen wirklich noch einen Schritt weiter, überlegen tatsächlich daraus irgendwann auch Bier zu machen. Also ich finde, das muss nicht unbedingt sein, aber ja, Geschmäcker sind bekanntlich unterschiedlich.
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0: Daniela Alfinito mit Das kannst du echt vergessen. Und mit dieser neuen Single zeigt Daniela, wie ich finde, wieder mal, warum sie seit Jahren so viele Menschen erreicht. Also es ist kein Trennungsschmerz zum Versinken, sondern eher so ein Song über das Loslassen, Stärke zeigen und einfach mal mit dem erhobenen Kopf weiterzugehen. Es ist tanzbar, ehrlich und mitten aus dem echten Leben. Die neuen deutschen Schlager, die hören Sie bei uns immer zuerst. 100% deutsche Schlager.
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0: Matthias Reim, ich habe mich so auf dich gefreut. Hier auf Radio Paloma 100% deutscher Schlager. Gleich um 15 Uhr hören wir die Nachrichten aus Deutschland und der Welt. Und danach unter anderem diesen Kultschlager hier von Marianne Rosenberg.
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0: Und auch diesen neuen Titel von Marie Reim. Und für noch mehr Abwechslung an diesem Sonntagnachmittag hören wir jetzt Sonja Liebing mit Jugendliebe. Zur Erinnerung, das Original wird von Ute Freudenberg gesungen. Sie hat den berühmten DDR-Schlager im Jahr 1980 gemeinsam mit ihrer Band Elefant veröffentlicht. Und 2019 erschien also das Lied nochmal auf Sonjas Album Wunschlos glücklich.

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1: Ich bin Dirk Zeitler. Die Verhandlungen über ein Ende des Ukraine-Krieges liegen auf Eis. Um das weitere Vorgehen zu besprechen, kommen am Abend Bundeskanzler Merz, Frankreichs Präsident Macron und der britische Regierungschef Starmer mit dem ukrainischen Präsidenten Zelensky in London zusammen.
2: Russlands Präsident Putin soll sich Verhandlungen mit der Ukraine langfristig nicht entziehen können. Darauf setzt man nicht nur im Berliner Kanzleramt, sondern auch in anderen europäischen Regierungszentralen. Einen Vorstoß Zelenskys für Gespräche mit Russland hatte Putin zunächst abgelehnt. Eine neue diplomatische Initiative wird sich nun in der Downing Street bemüht. Der britische Premier Starmer will mit Merz, Macron und Zelensky eine inhaltliche Linie für mögliche Verhandlungen klären. Aus London, Patricia Bartos.
3: Bis zur Sommerpause will die schwarz-rote Koalition grundlegende Reformen auf den Weg bringen. Auch die Rente ist Thema. Der Deutsche Gewerkschaftsbund spricht sich für eine Betriebsrente für alle Arbeitnehmer aus. Der DGB sei dafür, dass es eine verpflichtende betriebliche Alterssicherung für alle gibt. Und zwar mit den Gewerkschaften als Tarifvertragsparteien, sagte die Vorsitzende Fahimi dem Redaktionsnetzwerk Deutschland. Diese Altersversorgung müsse zusätzlich zur gesetzlichen Rente kommen. Wie wirkt sich die Cannabis-Legalisierung auf die Verkehrssicherheit aus? Um das künftig besser beurteilen zu können, sollen schwere Verkehrsunfälle unter Cannabis-Einfluss genauer erfasst werden. Das sieht ein Gesetzentwurf des Bundesverkehrsministeriums vor.
4: Bislang lässt sich nur schwer nachvollziehen, welche Rolle Cannabis bei schweren Unfällen tatsächlich spielt. Künftig sollen deshalb THC-Werte aus Polizeikontrollen systematisch in die Unfallstatistik einfließen. So wollen Forscher und Behörden besser verstehen, wer unter Cannabis-Einfluss verunglückt und wo Aufklärung nötig ist. Erfasst werden sollen Unfälle mit Verletzten oder Toten sowie schwere Unfälle mit hohem Sachschaden. Zoe Tassovali, Nachrichtenredaktion.
3: Papst Leo hat in der spanischen Hauptstadt Madrid eine Messe unter freiem Himmel zelebriert, an der nach offiziellen Angaben rund 1,2 Millionen Menschen teilgenommen haben. Es war bisher die größte Menschenmenge bei einer Messe Leos, seit der US-Amerikaner im Mai vergangenen Jahres zum Papst gewählt wurde. Die Polizei musste wegen des Andrangs schließlich die Zugänge sperren. Zum Wetter, die aktuelle Vorhersage des Deutschen Wetterdienstes. Vor allem im Norden viele Regenwolken, auch kurze Gewitter sind dabei, Richtung Süden etwas mehr Sonne. Die Temperaturen liegen zwischen 18 Grad im Nordwesten und bis zu 26 Grad im Südosten. Zum Start in die Woche wechselhafter, anfangs noch Sonne und trocken, später ziehen von Westen her immer mehr Wolken auf, später dann teils kräftige Gewitter, 25 bis 28 Grad maximal.
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5: Schönen Nachmittag um kurz nach 15 Uhr an diesem Sonntag. Und auch wenn heute Sonntag ist, kann ich Ihnen sagen, dass das Aufstehen morgen früh auf jeden Fall sich lohnen wird. 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Also melden Sie sich jetzt an und wir hören Johnny Hamburg mit Himbeereis zum Frühstück.

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Romy Steiner mit Weil du alles bist hier auf Radio Paloma, 100% deutscher Schlager. Wenn Sie morgen spontan verreisen, da stellt sich doch die Frage, wie lange darf eigentlich Ihr Auto denn auf der Straße bleiben, ja? Die Antwort, die kann überraschen, warum Sie trotzdem spätestens alle paar Tage mal nachschauen sollten. Dazu gleich mehr, jetzt Marianne Rosenberg.

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0: Mari Reim mit ihrem neuen Titel Kopfkino hier auf Radio Paloma. 100% deutscher Schlager. Die neuen deutschen Schlager, die hören Sie bei uns übrigens immer zuerst. Sie kennen das doch bestimmt auch. Es gibt Phasen, da fährt man wohl weniger mit dem Auto. Also vielleicht, wenn man im Homeoffice arbeitet oder mal länger unterwegs ist, da lässt man das Auto einfach mal ein paar Tage stehen. Aber da kann auch die Frage aufkommen, wie lange darf mein Auto jetzt eigentlich auf der Straße an der gleichen Stelle parken? Die gute Nachricht ist, wenn Ihr Auto zugelassen ist und kein Schild etwas anderes sagt natürlich, dürfen Sie grundsätzlich erstmal unbegrenzt in diesem öffentlichen Raum parken. Aber Ausnahmen bestätigen natürlich die Regeln. Deshalb Parkscheibe, Parkautomat, Anwohnerzonen oder temporäre Haltverbote, die gelten natürlich trotzdem und genau die werden manchmal schnell übersehen. Deshalb empfehlen Experten spätestens alle 3 Tage einmal nach dem Auto zu schauen. Also nicht, weil es gesetzlich vorgeschrieben ist, sondern weil vielleicht plötzlich Baustellen auftauchen können, Veranstaltungen oder einfach neue Schilder. Und ganz, ganz wichtig, also wenn Sie einen Zettel mit Ihrer Telefonnummer hinter die Scheibe stecken, das schützt in keinem Fall leider vom Abschleppen, ja? Also falls Ihr Auto gerade irgendwo länger Urlaub macht als Sie, schauen Sie ab und zu doch mal vorbei.
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Carpe Diem mit Samstagnacht hier auf Radio Paloma, 100% deutscher Schlager. Howard hat übrigens verraten, sein Enkel darf ihn bloß nicht Opa nennen. Also stattdessen heißt er bei ihm Baba. Und ich finde, nach über 60 Jahren auf der Bühne darf man sich seinen Titel wohl selbst aussuchen.

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0: Sonntagnachmittag mit Melrose, Manuel Goodbye hier auf Radio Paloma, 100% deutscher Schlager. Und gleich gibt es alle tagesaktuellen Ereignisse, die wichtig sind, in den Nachrichten um 16 Uhr. Und danach freuen Sie sich schon auf Titel wie dieser aktuelle von Maite Kelly.
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0: Und auch diesen Kultschlager von Gigi Anderson.
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0: Und jetzt Chris und Claudia Roberts mit Du kannst nicht immer 17 sein aus dem Jahr 1974. 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Den finden Sie ganz einfach auf radiopaloma.de oder noch einfacher in der kostenlosen Radio Paloma App.

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1: Ich bin Dirk Zeitler. Der Deutsche Gewerkschaftsbund will die Betriebsrente vorantreiben. Etwa 20 Millionen Menschen in Deutschland hätten keine betriebliche Altersvorsorge, weil sie in Unternehmen ohne Tarifbindung tätig seien, kritisierte die GB-Chefin Fahimi im Redaktionsnetzwerk Deutschland.
2: Die Gewerkschaften wollen das gemeinsam mit den Arbeitgebern für alle Beschäftigten regeln. Konkrete Vorschläge will die GB-Chefin Fahimi Ende des Monats vorlegen. Eins ist für sie aber sicher, die Kosten dürften nicht allein die Arbeitnehmer tragen. In vielen anderen europäischen Ländern zahlen Arbeitgeber laut Fahimi sogar mehr in die Altersvorsorge ein als ihre Beschäftigten. Die Debatte kommt zu einer Zeit, in der die Bundesregierung an einer großen Rentenreform arbeitet. Sozialverbände und auch die Opposition fordern dabei mehr Tempo. Zoe Tassovali, Nachrichtenredaktion.
1: Die Verhandlungen über ein Ende des Ukraine-Kriegs liegen auf Eis. Um das weitere Vorgehen zu besprechen, kommen am Abend Bundeskanzler Merz, Frankreichs Präsident Macron und der britische Regierungschef Starmer mit dem ukrainischen Präsidenten Zelensky in London zusammen.
3: Russlands Präsident Putin soll sich Verhandlungen mit der Ukraine langfristig nicht entziehen können. Darauf setzt man nicht nur im Berliner Kanzleramt, sondern auch in anderen europäischen Regierungszentralen. Einen Vorstoß Zelenskys für Gespräche mit Russland hatte Putin zunächst abgelehnt. Um eine neue diplomatische Initiative wird sich nun in der Downing Street bemüht. Der britische Premier Starmer will mit Merz, Macron und Zelensky eine inhaltliche Linie für mögliche Verhandlungen klären. Aus London, Patricia Bartos.
1: Israels Armee hat trotz der eigentlich verkündeten Waffenruhe die Vororte der libanesischen Hauptstadt Beirut angegriffen. Die Armee habe Terroristenhauptquartiere als Reaktion auf den Beschuss Israels durch die Hisbollah angegriffen, teilte Ministerpräsident Netanyahu mit. Videos von Augenzeugen zeigten dichte Rauchwolken in den als Dahiya bekannten Vororten von Beirut, die als Hochburg der Hisbollah gelten, aber auch dicht bewohnt sind. Die Bereitschaft zur Kooperation mit Fremden, auch zum eigenen Nachteil, ist einer Studie zufolge weltweit stark ausgeprägt. Dabei unterschätzen die meisten aber den Kooperationswillen ihrer Mitmenschen, wie die im Fachmagazin Science veröffentlichte Studie eines Bonn-Frankfurter Forschungsteams zeigt. Besonders ausgeprägt ist dieses Phänomen demnach in Deutschland. Gleichzeitig sind Deutsche besonders pessimistisch, was andere angeht. Zum Wetter, die aktuelle Vorhersage des Deutschen Wetterdienstes. Vor allem im Norden viele Regenwolken, auch kurze Gewitter sind dabei, Richtung Süden etwas mehr Sonne. Die Temperaturen liegen zwischen 18 Grad im Nordwesten und bis zu 26 Grad im Südosten. Zum Start in die Woche wechselhafter, anfangs noch Sonne und trocken, später ziehen von Westen her immer mehr Wolken auf, später dann teils kräftige Gewitter, 25 bis 28 Grad maximal.
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4: 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Also mitmachen lohnt sich auf jeden Fall und wir hören jetzt Daniel Lopez, So schmeckt der Sommer.

Judy Anderson auf einer Wolke hier auf Radio Paloma, 100% deutscher Schlager. Gleich habe ich eine Nachricht für Sie, bei der man kurz denkt, ja, das kann doch so nicht funktionieren. Es geht nämlich um eine neue Entwicklung, einen Baustoff, der ja mehr nach Küche als Baustelle klingt. Mehr dazu gibt es gleich, vorher hören wir Eloy de Jong.

0: Der Mutmacher-Song von Francine Jordi am Sonntag hier auf Radio Paloma. 100% deutscher Schlager. Und zwischen all den Nachrichten, die man sonst so hört, die uns manchmal beschäftigen, gibt es zum Glück auch diese kleinen Geschichten, die uns Hoffnung schenken. Wie diese hier. Forscher in Schweden haben einen Baustoff entwickelt, der aus Hefe, Holzfasern, Algen und Wasser besteht. Also Zutaten, bei denen man eher vielleicht an Küche oder Garten denkt als an Hausbau. Das Ganze wird dann natürlich nicht gegossen oder geschnitten, sondern Schicht für Schicht im 3D-Drucker aufgebaut. Ja, daraus können später zum Beispiel Raumteile, Wandpaneele oder auch Sonnenschutz entstehen. Der Druck funktioniert bei Raumtemperatur, spaltet also auch Material und produziert kaum Abfall. Langfristig könnten dafür sogar Reststoffe aus Brauereien oder der Landwirtschaft genutzt werden. Also noch ist das Zukunftsmusik, aber ich finde eine richtig schöne Vorstellung, oder?
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0: Alesi, die erste große Liebe hier auf Radio Paloma, 100% deutscher Schlager. Und der Sonntagnachmittag, der geht hier jetzt weiter mit Thomas Anders und der beste Tag meines Lebens aus dem Jahr 2017. Dieser Titel kommt aus seinem Album Pures Leben und dieser wiederum war sein erstes deutschsprachiges Album.
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Nino D'Angelo und Marina Marx mit Bella Italia e Amore hier auf Radio Paloma. 100% deutscher Schlager, die neuen deutschen Schlager, die hören Sie bei uns immer zuerst. Und gleich um 17 Uhr gibt es die Nachrichten mit allem, was heute wichtig ist. Und danach hören wir unter anderem Kultschlager von Nicole.

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1: Ich bin Doc Zeitler. Israels Armee hat trotz der eigentlich verkündeten Waffenruhe die Vororte der libanesischen Hauptstadt Beirut angegriffen. Die Armee habe Terroristenhauptquartiere als Reaktion auf den Beschuss Israels durch die Hisbollah angegriffen, teilte Ministerpräsident Netanyahu mit. Videos von Augenzeugen zeigten dichte Rauchwolken in den Asdaiya bekannten Vororten von Beirut. Sie gelten als Hochburg der Hisbollah, sind aber auch dicht besiedelt. Der Deutsche Gewerkschaftsbund will die Betriebsrente vorantreiben. Etwa 20 Millionen Menschen in Deutschland hätten keine betriebliche Altersvorsorge, weil sie in Unternehmen ohne Tarifbindung tätig seien, kritisierte DGB-Chefin Fahimi im RND.
2: Bis zum Sommer will die Regierung eine große Rentenreform auf den Weg bringen. Grundlage sollen Vorschläge einer Rentenkommission sein. Die tagt aber noch. Als wahrscheinlich gilt, dass die künftige Rente auf drei Säulen beruht. Auf der gesetzlichen Rente, einer zusätzlichen privaten Vorsorge und auf der betrieblichen Altersvorsorge. Laut DGB-Chefin Fahimi haben 20 Millionen Beschäftigte die aber nicht, meistens weil sie nicht nach Tarif bezahlt werden. Fahimi will nun ein Modell für alle und bekommt Unterstützung aus der SPD und auch vom Arbeitnehmerflügel der CDU. Ronny Torau, Nachrichtenredaktion.
1: Wie wirkt sich die Cannabis-Legalisierung auf die Verkehrssicherheit aus? Um das künftig besser beurteilen zu können, sollen schwere Verkehrsunfälle unter Cannabis-Einfluss genauer erfasst werden. Das sieht ein Gesetzentwurf des Bundesverkehrsministeriums vor.
3: Bislang lässt sich nur schwer nachvollziehen, welche Rolle Cannabis bei schweren Unfällen tatsächlich spielt. Künftig sollen deshalb THC-Werte aus Polizeikontrollen systematisch in die Unfallstatistik einfließen. So wollen Forscher und Behörden besser verstehen, wer unter Cannabis-Einfluss verunglückt und wo Aufklärung nötig ist. Erfasst werden sollen Unfälle mit Verletzten oder Toten sowie schwere Unfälle mit hohem Sachschaden. Zoe Tassovali, Nachrichtenredaktion.
1: Nach mehreren Schüssen auf einen Imbiss in Köln hat die Polizei drei Tatverdächtige festgenommen. Bei diesen handelt es sich um Männer im Alter von 20, 22 und 51 Jahren, teilte die Polizei mit. Die Schüsse auf die Fensterfront des geschlossenen Imbisses seien in der Nacht im Stadtteil Höhenberg gemeldet worden. Zeuginnen und Zeugen hätten beobachtet, wie der Schütze danach in ein Auto gestiegen sei. Zum Wetter, die aktuelle Vorhersage des Deutschen Wetterdienstes. Vor allem im Norden viele Regenwolken, auch kurze Gewitter sind dabei, Richtung Süden etwas mehr Sonne. Die Temperaturen liegen zwischen 18 Grad im Nordwesten und bis zu 26 Grad im Südosten. Zum Start in die Woche wechselhafter, anfangs noch Sonne und trocken, später ziehen von Westen her immer mehr Wolken auf, später dann teils kräftige Gewitter, 25 bis 28 Grad maximal.
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4: Einen schönen Sonntagabend, mittlerweile kurz nach 17 Uhr und die Fußball-WM, die startet ja auch schon bereits am kommenden Donnerstag. 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
1: Pietro Basile mit Amore Mio hier auf Radio Paloma, 100% deutscher Schlager. Gleich habe ich gesehen, eine Geschichte, die klingt wie wirklich aus einer Comedy. Ein Flug musste nämlich ungeplant wegen, Achtung, 100 Schweinen notlanden. Die ganze Geschichte dahinter, die gibt es gleich. Vorher Nicole mit Mach, was du willst.

0: ist Linda Hesse auf Radio Palome und das ist mein aktueller Hit. Viel Spaß damit.
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0: Radio Paloma 100% deutscher Schlager mit Linda Hesse und ihrem neuen Titel Kleinstadt Casanova, denn die neuen deutschen Schlager, die hören Sie bei uns immer zuerst. Ich war auf der Suche nach interessanten, vielleicht auch etwas lustigen Geschichten für Sie für heute und da habe ich diese gefunden, wo man sich wirklich denkt, das kann sich keiner ausdenken. Ein Flug von Amsterdam nach Mexiko musste vor kurzem ungeplant zwischenlanden und nicht, weil, wie Sie vielleicht jetzt denken könnten, die Technik versagt hat oder das Wetter schlecht war. Nein, schuld waren, Achtung, 100 Schweine im Frachtraum. Sie haben richtig gehört. Nach mehreren Stunden in der Luft wurde nämlich der Geruch von den Schweinen so intensiv, dass selbst im Cockpit nichts mehr ging. Ja? Die Maschine landete also auf den Bermudas. Die Passagiere, die mit drinne waren im Flugzeug, die bekamen Hotels und die Schweine, das Beste, Inselurlaub. Der Flug ging nämlich rund 30 Stunden später weiter, aber diesmal ohne die Schweine. Die wurden dann später mit einem separaten speziellen Flugzeug weitertransportiert. Und wenn Sie sich aber fragen, so wie ich mich gefragt habe, was haben die überhaupt im Flugzeug verloren? Die Schweine waren natürlich nicht Passagiere, sondern wurden als Fracht transportiert. Und das ist in der Luftfahrt gar nicht so ungewöhnlich. Also Fluggesellschaften transportieren wohl regelmäßig Tiere im Frachtraum. In diesem Fall sollten die 100 Schweine von Amsterdam nach Mexiko-Stadt gebracht werden, vermutlich für landwirtschaftliche oder züchterische Zwecke. Ich frage mich aber jetzt, wie oft bin ich eigentlich mit Tieren zusammengeflogen, ohne das wirklich zu wissen? Und welche Tiere waren das? Wahrscheinlich wohl keine Schweine, wie es aussieht.
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Andreas Martin hier auf Radio Paloma, 100% deutscher Schlager. Heute wäre ich gerne in den USA gewesen, denn da ist nämlich Schokoladeneistag. Wobei das Gute ist, zum Mitfeiern braucht man kein Flugticket, sondern nur einen Löffel.

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Mike Leon Grosch mit Dein Leben hier auf Radio Paloma, 100% deutscher Schlager. Gleich ist es 18 Uhr, dann gibt es natürlich zuerst die Nachrichten mit den wichtigsten Themen für heute. Und im Anschluss kommt Stefan Loll mit der Wiederholung der Schlager der Woche. Er spielt also 30 ihrer Favoriten, für die sie fleißig abgestimmt haben. Bis dahin Roger Whittaker mit Abschied ist ein scharfes Schwert. Und mit diesem Titel wünsche ich Ihnen noch einen entspannten Sonntagabend.

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1: Ich bin Dirk Zeitler. Der Deutsche Gewerkschaftsbund will die Betriebsrente vorantreiben. Etwa 20 Millionen Menschen in Deutschland hätten keine betriebliche Altersvorsorge, weil sie in Unternehmen ohne Tarifbindung tätig seien, kritisierte die DGB-Chefin Fahimi im Redaktionsnetzwerk Deutschland.
2: Konkrete Vorschläge will DGB-Chefin Fahimi Ende des Monats vorlegen. Eins ist für sie aber sicher, die Kosten dürften nicht allein die Arbeitnehmer tragen. In vielen anderen europäischen Ländern zahlen Arbeitgeber laut Fahimi sogar mehr in die Altersvorsorge ein als ihre Beschäftigten. Die Debatte kommt zu einer Zeit, in der die Bundesregierung an einer großen Rentenreform arbeitet. Zoe Tassovali, Nachrichtenredaktion.
1: Die Verhandlungen über ein Ende des Ukraine-Kriegs liegen auf Eis. Um das weitere Vorgehen zu besprechen, kommen am Abend Bundeskanzler Merz, Frankreichs Präsident Macron und der britische Regierungschef Starmer mit dem ukrainischen Präsidenten Zelensky in London zusammen.
3: Russlands Präsident Putin soll sich Verhandlungen mit der Ukraine langfristig nicht entziehen können. Darauf setzt man nicht nur im Berliner Kanzleramt, sondern auch in anderen europäischen Regierungszentralen. Einen Vorstoß Zelenskys für Gespräche mit Russland hatte Putin zunächst abgelehnt. Um eine neue diplomatische Initiative wird sich nun in der Downing Street bemüht. Der britische Premier Starmer will mit Merz, Macron und Zelensky eine inhaltliche Linie für mögliche Verhandlungen klären. Aus London, Patricia Bartos.
1: Israels Armee hat trotz der eigentlich verkündeten Waffenruhe die Vororte der libanesischen Hauptstadt Beirut angegriffen. Die Armee habe Terroristenhauptquartiere als Reaktion auf den Beschuss Israels durch die Hisbollah angegriffen, teilte Ministerpräsident Netanyahu mit. Videos von Augenzeugen zeigten dichte Rauchwolken in den als Dahiya bekannten Vororten, die als Hochburg der Hisbollah gelten. Schwere Verkehrsunfälle mit Einfluss von Cannabis am Steuer sollen bald in der amtlichen Statistik erfasst werden. Dies ermögliche eine Überprüfung der Auswirkungen auf die Verkehrssicherheit, heißt es in einem Gesetzentwurf des Bundesverkehrsministeriums. Hintergrund ist die seit 2024 geltende Legalisierung des Cannabiskonsums mit vielen Auflagen. Begleitend gibt es auch einen Grenzwert für Cannabis beim Autofahren, ähnlich wie die 0,5-Promille-Grenze für Alkohol. Zum Wetter, die aktuelle Vorhersage des Deutschen Wetterdienstes. Heute Abend im Norden wolkig bis stark bewölkt und gebietsweise Schauer, vereinzelt auch kurze Gewitter. Nach Süden hin heiter bis wolkig und überwiegend trocken. In der Nacht geht die Bewölkung zurück und die Schauer klingen ab. Tiefsttemperaturen zwischen 13 und 6 Grad. Der Wochenstart dann eher durchwachsen, anfangs noch oft sonnig und trocken, später von Westen her immer mehr Wolken, später dann teils kräftige Gewitter mit bis zu 25 Grad in der Nordwesthälfte und 28 Grad in der Südosthälfte.
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7: Auf geht's in die 852. Ausgabe der 30 meistgewünschten Hits an diesem ersten Juni-Wochenende und wir starten direkt mit der aktuellen amtierenden Nummer 1. Hier ist Vanessa Mai und Rohdiamant. Schönes Wochenende.

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1: Letzte Woche hat sie den Sprung auf die 1 geschafft. Vanessa Mai und Rodi Amanti auf Radio Paloma, 100% deutscher Schlager. Ja, wie sieht es aber in dieser Woche aus, in der 852. Ausgabe? Verteidigt sie Platz Nummer 1 oder gibt es auch in dieser Woche schon wieder eine neue Nummer 1? Ja, sie haben es bestimmt mit ihren 3 Favoriten, die sie uns gesagt haben. Mitmachen ist ganz einfach, mit wenigen Mausklicks im Internet auf radiopaloma.de oder über die Radio Paloma App. Ab Punkt 18 Uhr gibt es die brandneue Liste und dann können Sie bereits für die kommende Ausgabe am nächsten Samstag abstimmen. So, bevor es reingeht in die 30 meistgewünschten Hits aus dieser Woche, habe ich natürlich auch wieder 5 brandneue Titel für Sie mit dabei. Das sind die Radio Paloma Hit-Tipps und auch die können Sie für die kommende Ausgabe am nächsten Samstag reinwählen. Ja, und Hit-Tipp Nummer 1 mit der Startnummer 35 kommt heute von Marie Reim. Hier ist ihr neuester Titel, hier ist Kopfkino. 50 Shades of Grey.

0: Der neue Titel von Ramon Roselli, Küss mich, hier auf Radio Paloma, 100% deutscher Schlager. Ist der Song nächste Woche mit dabei? Sie bestimmen es, sagen Sie uns Ihre drei Lieblingshits ganz einfach auf radiopaloma.de. So, und hier kommt schon Hit-Tipp Nummer 3 mit der Startnummer 33. Daniela Alfinito, das kannst du echt vergessen.
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0: Neue Musik von Nino De Angelo und Marina Marx. Bella Italia e Amore hier auf Radio Paloma. 100% deutscher Schlager. Hit-Tipp Nummer 4 schon mit der Startnummer 32. Hier ist Radio Paloma. 100% deutscher Schlager mit den Schlagern der Woche. Wir sind mittendrin in den Radio Paloma Hit-Tipps. Und hier kommt schon der fünfte, damit auch letzte Hit-Tipp mit der Startnummer 31. Melanie Sanders, geh nicht in die Stadt.
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10: Das sind die 30 meistgewünschten Hits, die Sie jede Woche aufs Neue zusammenstellen mit Ihren drei Favoriten, die Sie uns sagen. Mitmachen ist ganz einfach. Zum Beispiel auch per Postkarte. Schreiben Sie auf die Ihre drei Favoriten drauf und das Ganze geht dann an Radio Paloma, Stichwort Schlager der Woche. Postfach 15115 in 10673 Berlin. Ja, mitgemacht in dieser Woche hat unter anderem auch Dirk Ragowski aus Köln und er ist heute Gewinner Nummer 1 in der 852. Ausgabe. Herzlichen Glückwunsch, Sie gewinnen ein Radio Paloma Paket. So, gleich geht es rein in die 30 meistgewünschten Hits aus dieser Woche. Vorher noch ein kurzer Zwischenhalt in der Geschichte der Schlager der Woche. Ja, da geht's jetzt zurück ins Jahr 2017. Heute vor 9 Jahren ihre Nummer 1, Bernhard Brink und 100 Millionen Volt.
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vor 9 Jahren auf den Tag genau, Platz 1, Bernhard Brink hier auf Radio Paloma, 100% deutscher Schlager in den Schlagern der Woche. Jetzt fällt er, der Startschuss zur 852. Ausgabe, die 30 meistgewünschten Hits und auf der 30 runter von der 27.

seit 8 Wochen mit dabei. Saskia Leppin und Daniel Sommer. Immer wieder will ich wieder dich hier auf Radio Paloma. 100% deutscher Schlager. Letzte Woche die 21, diese Woche die 29. 8 Plätze ging's hier also nach unten. Hier ist Radio Paloma. 100% deutscher Schlager mit den 30 meistgewünschten Hits. Ja, und wie immer an dieser Stelle gucken wir auf die legendäre ZDF-Hitparade zurück. Ja, und da geht's heute zurück ins Jahr 1972. Heute, vor 54 Jahren, also mehr als ein halbes Jahrhundert her ist das schon wieder, auf Platz 1 in der ZDF-Hitparade Christian Anders. Es fährt ein Zug nach nirgendwo. Können wir alle mitsingen.

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Vor einer Woche hat sie Let's Dance gewonnen, Anna-Karina Wojcik, und dieses Gefühl hier auf Radio Paloma, 100% deutscher Schlager in den Schlagern der Woche. Ja, hier in den 30 meistgewünschten Hits ist sie seit sagenhaften 11 Wochen mit dabei. Diese Woche ging es allerdings runter, letzte Woche die 19, diese Woche die 28. Ja, hingegen drei Plätze gut machen konnten heute Stereo Act und Lena Marie Engel, letzte Woche neu eingestiegen auf der 30, jetzt die 27. Hier ist Wir feiern in den 30 meistgewünschten Hits.

0: 8 Plätze musste er abgeben. DJ Ötzi und verdammt, letzte Woche die 18, diese Woche die 26.
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Letzte Woche die 16, diese Woche die 25. 9 Plätze ging's hier also abwärts. Eieiei, Rosanna Rocci und ich fühle dich hier auf Radio Paloma. 100% deutscher Schlager in den Schlagern der Woche. Ja, die erste Stunde neigt sich so langsam, aber sicher schon wieder dem Ende zu. Und Sie haben es schon mitbekommen, ne? Auch in dieser Woche wurde wieder einiges durcheinander gewirbelt. Und so geht's auch in der nächsten Stunde weiter. Ja, was haben wir in dieser Stunde alles schon gehört? Auf der 30, Pia Sophie. Platz 29 für Saskia Leppin und Daniel Sommer. Immer wieder will ich wieder dich. Auf der 28 Anna-Karina Wojcik. Dieses Gefühl tut gut, kann mich stoppen, lass es einfach zu. Die 27 für Stereo Act und Lena Marie Engel. Platz Nummer 26 für DJ Ötzi. Und auf der 25 Rosanna Rocci. Ja, und haben Sie es mitbekommen? Wir haben noch keinen Neueinsteiger in dieser Woche gehört. Haben wir überhaupt einen mit dabei? Ich kann an dieser Stelle sagen, ja, haben wir. In der nächsten Stunde ist es bereits soweit. Bleiben Sie weiterhin dran, fiebern Sie mit. Jetzt wie immer ein kurzer Zwischenhalt in der Geschichte der Schlager der Woche. Wir blicken zurück ins Jahr 2024. Heute auf den Tag genau, vor 2 Jahren ihre Nummer 1, Matthias Reim und Der doch nicht.

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1: Ich bin Dirk Zeitler. Der ukrainische Präsident Zelensky beschuldigt Russland, gezielt ein Lager für abgebrannte Brennelemente in der Sperrzone des stillgelegten Atomkraftwerks Tschernobyl angegriffen zu haben. Er spricht von einem besonders hinterhältigen Angriff.
2: Zwar gäbe es keine Überschreitung der Strahlengrenzwerte, sagte Zelensky, aber Russland habe einmal mehr die Grenze zur Unverschämtheit überschritten. Zelensky will den neuerlichen Zwischenfall in der Tschernobyl-Zone heute auch beim Ukraine-Treffen unter anderem mit Kanzler Merz in London ansprechen. Dass Anlagen für die nukleare Sicherheit im russischen Angriffskrieg getroffen werden, kommt in das immer wieder vor. Auch die Führung hier in Moskau wirft Kiew fast täglich vor, das von den Russen besetzte Atomkraftwerk Saporischschja anzugreifen. Aus Moskau, Ulf Mauder.
1: Der Deutsche Gewerkschaftsbund will die Betriebsrente vorantreiben. Etwa 20 Millionen Menschen in Deutschland hätten keine betriebliche Altersvorsorge, weil sie in Unternehmen ohne Tarifbindung tätig seien, kritisierte DGB-Chefin Fahimi im Redaktionsnetzwerk Deutschland.
3: Konkrete Vorschläge will DGB-Chefin Fahimi Ende des Monats vorlegen. Eins ist für sie aber sicher, die Kosten dürften nicht allein die Arbeitnehmer tragen. In vielen anderen europäischen Ländern zahlen Arbeitgeber laut Fahimi sogar mehr in die Altersvorsorge ein als ihre Beschäftigten. Die Debatte kommt zu einer Zeit, in der die Bundesregierung an einer großen Rentenreform arbeitet. Zoeta Sovali, Nachrichtenredaktion.
1: Schwere Verkehrsunfälle mit Einfluss von Cannabis am Steuer sollen bald in der amtlichen Statistik erfasst werden. Dies ermögliche eine Überprüfung der Auswirkungen auf die Verkehrssicherheit, heißt es in einem Gesetzentwurf des Bundesverkehrsministeriums. Hintergrund ist die seit 2024 geltende Legalisierung des Cannabiskonsums mit vielen Auflagen. Begleitet gibt es auch einen Grenzwert für Cannabis beim Autofahren, ähnlich wie die 0,5 Promille-Grenze für Alkohol. Der neue Formel-1-Fürst Kimi Antonelli hat beim Klassiker von Monaco seinen 5. Grand Prix-Sieg in Serie erobert und hängt seine WM-Rivalen immer weiter ab. Für Lewis Hamilton im Ferrari und Red Bull-Pilot Isaac Hadjar blieben die Plätze 2 und 3. Zum Wetter, die aktuelle Vorhersage des Deutschen Wetterdienstes. Heute Abend im Norden wolkig bis stark bewölkt und gebietsweise Schauer, vereinzelt auch kurze Gewitter. Nach Süden hin heiter bis wolkig und überwiegend trocken. In der Nacht geht die Bewölkung zurück und die Schauer klingen ab. Tiefsttemperaturen zwischen 13 und 6 Grad. Der Wochenstart dann eher durchwachsen, anfangs oft noch sonnig und trocken, später von Westen her immer mehr Wolken und dann teils auch kräftige Gewitter. Höchstwerte 20 bis 29 Grad.
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7: Wir starten rein in Stunde Nummer 2 der 852. Ausgabe. Wir sind auf dem Weg zu Nummer 1 bei den 30 meist gewünschten Hits. Jetzt angekommen bei der 24 und dort, da ist er, der erste Neueinsteiger, aber nicht der letzte. Hier ist Graziano und neue Liebe, neues Glück. Schönes Wochenende.

seit 9 Wochen mit dabei. Anna-Maria Zimmermann schießt dich zum Mond hier auf Radio Paloma. 100% deutscher Schlager. 11 Plätze ging's runter. Letzte Woche die 12, diese Woche die 23. Ist aber noch nicht der Absteiger der Woche. Jetzt die 22, hoch von der 29 um 7 Plätze. Saskia Leppin, weiß ich, was bewegt.

Im Original von Andrea Jürgens, hier die neue Version von Mella Rose, Manuel Goodbye auf Radio Paloma, 100% deutscher Schlager, seit 7 Wochen mit dabei, letzte Woche die 10, diese Woche die 21, auch hier ging es ordentlich runter um 11 Plätze, aber auch das ist nicht der Absteiger der Woche. Wir sind auf dem Weg zur Nummer 1, bleiben Sie weiterhin dran, fiebern Sie mit, jetzt mit der 20, 2 Plätze gut gemacht, Johnny Hamburg, ich wünschte, ich wäre ein Supermann.

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3: Die 30 meistgewünschten Hits, die sie Woche für Woche aufs Neue zusammenstellen mit ihren drei Favoriten, die sie uns sagen. Und mitgemacht hat auch Eva Storch aus Petersberg. Und sie ist heute Gewinnerin Nummer 2 in der 852. Ausgabe. Herzlichen Glückwunsch, auch sie gewinnen ein Radio Paloma Paket. Ja, machen auch sie mit. Sagen sie uns ihre drei Lieblingshits für die kommende Ausgabe. Ganz einfach mit wenigen Mausklicks auf radiopaloma.de oder ganz bequem von der Couch aus mit der Radio Paloma App. Ab Punkt 18 Uhr gibt's die brandneue Liste und dann können Sie bereits für die kommende Ausgabe am nächsten Samstag abstimmen. Wir sind auf dem Weg zur Nummer 1, machen jetzt einen kurzen Zwischenhalt in der Geschichte der Schlager der Woche und blicken zurück aufs Jahr 2012. Heute vor 14 Jahren die Nummer 1 hier in den Schlagern der Woche, Andi Borg und als sie noch Anna hieß.

Heute vor 14 Jahren auf den Tag genau, Platz 1 hier in den Schlagern der Woche. Annie Borg, als sie noch Anna hieß, auf Radio Paloma. 100% deutscher Schlager in den Schlagern der Woche. Ja, wer schafft es in dieser Woche auf Platz Nummer 1? Wieder Vanessa Mai oder holt sich vielleicht Maite Kelly die 1 wieder zurück? Bleiben Sie weiterhin dran, fiebern Sie mit. Jetzt mit der 19 und dort, ja, jetzt kommt er, der Absteiger der Woche. Letzte Woche war sie noch auf der 5. In dieser Woche, wie gesagt, die 19. 14 Plätze runter. Schon längst verliebt. Hier ist Sonja Liebing. Das haben Sie so bestimmt. Weißt du, was?

Die dritte Woche mit dabei, Beatrice Egli und Bass hier auf Radio Paloma, 100% deutscher Schlager. Letzte Woche die 17, diese Woche die 18. Hier ist Radio Paloma, 100% deutscher Schlager mit den 30 meistgewünschten Hits, die Sie Woche für Woche aufs Neue zusammenstellen. Und immer an dieser Stelle gucken wir ja auf die ganz offiziellen deutschen Schlagercharts, auf die offiziellen deutschen Albumschlagercharts. Ja, und da richtet sich heute unser Blick auf Platz Nummer 15, denn wieder mit dabei ist Maite Kelly mit ihrem Album 7 Leben, das ist aus dem Jahr 2016. Seit 118 Wochen insgesamt ist dieser Song in den deutschen Charts mit dabei. 5 Wochen war sie mit dem Album auf der 1. Ja, und jetzt, wie gesagt, ist sie wieder neu eingestiegen damit auf der 15. Und aus diesem Album hören wir jetzt Isla D'Amour.

Seit mittlerweile 10 Wochen mit dabei. Christian Leis, weil wir Träumer sind, hier auf Radio Paloma. 100% deutscher Schlager. Diese Woche ging es aber ordentlich nach unten. Letzte Woche die 7, diese Woche die 17. 10 Plätze musste er abgeben. Ja, und auf der 16, da ging es 4 Plätze nach oben von der 20 für Julian David. Hier ist Anders als man liebt.

Gustav der Flipper und Weltklasse hier auf Radio Paloma. 100% deutscher Schlager. Letzte Woche die 23, diese Woche die 15. 8 Plätze ging's ja also schon nach oben. Ja, ich sag an dieser Stelle Weltklasse und ich hoffe, dass unsere Fußballjungs, unsere DFB-Jungs auch Weltklasse spielen jetzt bei der Fußball-Weltmeisterschaft, die am Donnerstag hier losgeht. Hier ist Radio Paloma, 100% deutscher Schlager mit den Schlagern der Woche. Einen neuen Schlager haben wir schon gehört und hier kommt der zweite. Olaf Berger, Alles oder Nicht.

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0: Seit 6 Wochen ist er mit dabei, Mike Leon Grosch und dein Leben hier auf Radio Paloma, 100% deutscher Schlager. Aber auch hier ging es in dieser Woche ordentlich nach unten. Letzte Woche noch die 4, diese Woche nur die 13. 9 Plätze musste er also abgeben. Ja, das haben Sie so bestimmt hier in den 30 meistgewünschten Hits. Und die zweite Stunde der 852. Ausgabe neigt sich jetzt auch schon wieder dem Ende zu. Und wir gucken mal, was wir alles in dieser Stunde gehört haben. Auf der 24, der erste Neueinsteiger, Graziano und Neue Liebe, Neues Glück.
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0: Die 23 in dieser Woche für Anna-Maria Zimmermann.
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0: Auf der 22 Saskia Leppin.
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0: Die 21 für Mella Rose.
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0: Auf der 20 Johnny Hamburg.
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0: Platz Nummer 19 für den Absteiger der Woche. Um 14 Plätze ging's hier nach unten für Sonja Liebing, schon längst verliebt.
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0: Platz Nummer 18 für Beatrice Egli.
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0: Auf der 17 Christian Leis.
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0: Und die 16 für Julian David.
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0: Die 15, Olaf der Flipper.
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0: Auf der 14, der zweite Neueinsteiger, aber auch noch nicht der letzte, Olaf Berger, Alles ohne dich.
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0: Und auf der 13, Mike Leon Grosch.
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0: Ja, sie haben wirklich in dieser Woche allerhand durcheinander gewürfelt mit ihren 3 Favoriten, die sie uns gesagt haben. Machen Sie mit für die nächste Woche, sagen Sie uns Ihre 3 Lieblingshits. Ganz einfach, zum Beispiel auch per Postkarte. Schreiben Sie auf die Ihre 3 Favoriten drauf und das Ganze geht dann an Radio Paloma. Stichwort Schlager der Woche. Postfach 15L15 in 10673 Berlin. Wir sind auf dem Weg zur Nummer 1. Apropos Nummer 1, kurzer Zwischenhalt in der Geschichte der Schlager der Woche. Wir gehen zurück ins Jahr 2025. Heute vor einem Jahr, Ihre Nummer 1, Andrea Berg. Und wir sehen uns.
8: Wir sehen uns.

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1: Ich bin Dirk Zeitler. Landtagswahlen gibt es in Deutschland gefühlt jedes Jahr, oft auch mehrere. Das kann politische Entscheidungen behindern, wenn Politiker ständig im Wahlkampfmodus sind. Ein Vorschlag von Bundestagsvizepräsident Nuripur von den Grünen, alle Landtagswahlen auf einen einheitlichen Tag zu legen, stößt allerdings jetzt auf deutliche Kritik der Ministerpräsidenten.
2: Die Politik ist gefangen in einem ewigen Wahlkampf, findet Bundestagsvizepräsident Nuripur. Deshalb will er alle Landtagswahlen auf einen Tag legen. Mehrere Ministerpräsidenten aus Thüringen, dem Saarland, aus Rheinland-Pfalz und Sachsen sagen dazu allerdings nein. Sie fürchten, dass die Landtagswahlen so zu einer Großabstimmung über die Politik der Bundesregierung werden. Das dränge Landespolitik in den Hintergrund. Außerdem fürchten manche Ministerpräsidenten, dass sich die Mehrheiten zwischen den Ländern angleichen würden. Das könne das Gleichgewicht zwischen Bund und Ländern beeinträchtigen. Uni Thorau, Nachrichtenredaktion.
1: US-Präsident Trump bestreitet, versprochen zu haben, keine neuen Kriege zu beginnen. Warum hätte ich sonst das stärkste Militär der Welt aufgebaut, fragte er im Gespräch mit dem US-Sender NBC News. Zugleich erklärte er, dass der Iran-Krieg kein endloser Krieg sei. Wir machen das nun seit 3 Monaten und ein Großteil davon fand in Form einer ziemlich guten Waffenruhe statt, sagte Trump. Er beteuerte erneut, dass der Konflikt kurz vor dem Ende stehe, obwohl es keine sichtbaren Fortschritte in den Verhandlungen gibt. Wie wirkt sich die Cannabis-Legalisierung auf die Verkehrssicherheit aus? Um das künftig besser beurteilen zu können, sollen schwere Verkehrsunfälle unter Cannabis-Einfluss genauer erfasst werden. Das sieht ein Gesetzentwurf des Bundesverkehrsministeriums vor.
3: Bislang lässt sich nur schwer nachvollziehen, welche Rolle Cannabis bei schweren Unfällen tatsächlich spielt. Künftig sollen deshalb THC-Werte aus Polizeikontrollen systematisch in die Unfallstatistik einfließen. So wollen Forscher und Behörden besser verstehen, wer unter Cannabis-Einfluss verunglückt und wo Aufklärung nötig ist. Erfasst werden sollen Unfälle mit Verletzten oder Toten sowie schwere Unfälle mit hohem Sachschaden. Zoe Tassovali, Nachrichtenredaktion.
1: Zum Sport. Tennisspieler Alexander Zverev hat das Finale der French Open gewonnen. Der 29-Jährige setzte sich in Paris gegen den Italiener Flavio Cobolli in 5 Sätzen durch und holte damit den ersten Grand-Slam-Titel seiner Karriere. Zum Wetter, die aktuelle Vorhersage des Deutschen Wetterdienstes. Heute Abend im Norden wolkig bis stark bewölkt und gebietsweise Schauer, vereinzelt auch kurze Gewitter. Nach Süden hin heiter bis wolkig und überwiegend trocken. In der Nacht geht die Bewölkung zurück und die Schauer klingen ab. Tiefstemperaturen zwischen 13 und 6 Grad. Der Wochenstart dann eher durchwachsen, anfangs oft noch sonnig und trocken, später von Westen her immer mehr Wolken und dann teils auch kräftige Gewitter. Höchstwerte 20 bis 29 Grad.
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7: Zielgerade in der 852. Ausgabe. Schönes erstes Juni-Wochenende Ihnen allen. Ja, wir sind auf dem Weg zur Nummer 1, angekommen jetzt bei der 12. Und da ging es in dieser Woche ein Plätzchen nach oben von der 13 für Francine Jordi. Hier ist ihr Mutmacher-Song. 100%.

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0: Bumerang, Jake Hahn hier auf Radio Paloma, 100% deutscher Schlager. Letzte Woche die 6, diese Woche die 11. 5 Plätze musste er abgeben. Ja, und auf der 10, da ging es um 4 Plätze nach oben von der 14 für Pedro Basile. Hier ist Amor Mio.
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Simone und Charlie Brunner aus einem Guss hier auf Radio Paloma. 100% deutscher Schlager in den Schlagern der Woche. Letzte Woche die 11, diese Woche die 9. Zwei Plätze gut gemacht. Ja, nach der 9 kommt die 8 und dort Neueinsteiger Nummer 3 in dieser Woche, aber noch nicht der letzte. Hier ist Ella Endlich und Cinderella. 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
1: Das sind die 30 meistgewünschten Hits, die Sie jede Woche aufs Neue zusammenstellen mit Ihren drei Favoriten, die Sie uns sagen. Ja, und mitgemacht hat in dieser Woche auch Marion Schwarz aus Nossen und sie ist heute Gewinnerin Nummer 3 in der 852. Ausgabe. Herzlichen Glückwunsch, auch Sie gewinnen ein Radio Paloma-Paket. Machen auch Sie mit, sagen Sie uns Ihre drei Lieblingshits für die nächste Woche, für die nächste Ausgabe. Ganz einfach auf radiopaloma.de oder über die Radio Paloma App. Ab Punkt 18 Uhr gibt es heute die brandneue Liste und dann können Sie bereits für die kommende Ausgabe am nächsten Samstag abstimmen. Wir sind auf dem Weg zur Nummer 1 und apropos Nummer 1, kurzer Zwischenhalt in der Geschichte der Schlager der Woche. Wir blicken zurück ins Jahr 2011. Heute vor 15 Jahren die Nummer 1, die Cappuccinos und Party auf dem Mond.

vor 15 Jahren Platz Nummer 1 hier in den Schlagern der Woche. Die Cappuccinos auf Radio Paloma, 100% deutscher Schlager. Wer schafft es in dieser Woche hier in den Schlagern der Woche auf den goldenen Schlagercharts thron? Bleiben Sie weiterhin dran, fiebern Sie mit. Jetzt mit der 7, hoch von der 9 um 2 Plätze. Tommy Steiner. Weit.

Joey Heindle, die zweite Woche mit dabei. Schwer zu erklären, letzte Woche die 8, diese Woche die 6. Zwei Plätze ging es auch hier ebenfalls nach oben. Hier ist Radio Paloma, 100% deutscher Schlager mit den Schlagern der Woche, den 30 meistgewünschten Hits. Wir haben ja schon 3 neue Titel gehört und Neueinsteiger Nummer 4 und damit auch der höchste in dieser Woche, den hören wir gleich. Den habe ich gleich für Sie, aber erstmal habe ich ein anderes Highlight für Sie auf der 5 und zwar den Aufsteiger der Woche. Hoch von der 15 um sagenhafte 10 Plätze. Christine Stark, Alemannia.

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0: Am Mittwoch geht ihre 360-Grad-Stadion-Tournee los. Helene Fischer und heute Nacht hier auf Radio Paloma 100% deutscher Schlager. Neue Musik von ihr und der vierte Neueinsteiger in dieser Woche hier in den Schlagern der Woche. Auf der 4 direkt, das haben sie so bestimmt. Herzlichen Glückwunsch dazu. Ja, 4 neue Titel haben wir in dieser Woche gehört. Das heißt natürlich dann auch ganz automatisch, dass 4 Titel nicht mehr mit dabei sind. Und so hat es in dieser Woche nicht mehr mit reingeschafft. Malte Kelly und Frei.
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0: Ebenfalls nicht mehr mit dabei ist Dennis Wilms.
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0: Oh. Laura und Marc haben es diese Woche auch nicht mehr mit reingeschafft.
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0: Ja, und Beatrice Egli, die ist mit Alibi auch nicht mehr mit dabei.
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0: Ja, das alles haben Sie so bestimmt mit Ihren 3 Favoriten, die Sie uns gesagt haben. Machen Sie mit für die nächste Woche. Sagen Sie uns Ihre 3 Lieblingshits ganz einfach auf radiopaloma.de. So, jetzt geht's rein in die ersten 3 Plätze in der 852. Ausgabe. Und auf der 3, letzte Woche war sie noch Platz 2. Hier ist ein Kuss in Paris. Maite.

vor zwei Wochen noch die 1, letzte Woche die 2 und in dieser Woche nur die 3. Malte Kelly, ein Kuss in Paris hier auf Radio Paloma. 100% deutscher Schlager in den Schlagern der Woche. Wer schafft es auf Platz Nummer 1? Wir haben auf jeden Fall eine neue Nummer 2. Hoch von der 3. Hier ist Kerstin Ott und Rosalinde.

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1: In dieser Woche ging es nochmal ein Plätzchen nach oben, von der 3 hoch auf die 2, Kerstin Ott und Rosalinde hier in den Schlagern der Woche. Damit sind wir in der 852. Ausgabe der 30 meistgewünschten Hits angekommen bei Platz Nummer 1. Und sie hat die 1 verteidigt. Letzte Woche die 1, diese Woche die 1. Hier ist Vanessa Mai und Rohdiamant. Herzlichen Glückwunsch. Du.

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1: Zum zweiten Mal ihre Nummer 1. Vanessa Mai und Rohdiamant hier auf Radio Paloma. 100% deutscher Schlager. Ja, das war sie. Die 852. Ausgabe der 30 meistgewünschten Hits. Machen Sie mit für die nächste Woche. Sagen Sie uns Ihre drei Lieblingshits, denn Sie haben es hier in der Hand. Wer auf Platz 1 kommt, sagen Sie uns Ihre drei Lieblingshits ganz einfach auf radiopaloma.de oder über die Radio Paloma App. Ich bin Stefan Loi. Freue mich, wenn Sie dann am nächsten Samstag auch wieder mit dabei sind. Von 15 bis 18 Uhr. Bis dahin.
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1: Ich bin Dirk Zettler. US-Präsident Trump bestreitet, versprochen zu haben, keine neuen Kriege zu beginnen. Warum hätte ich sonst das stärkste Militär der Welt aufgebaut, fragte er im Gespräch mit dem US-Sender NBC News. Zugleich erklärte er, dass der Iran-Krieg kein endloser Krieg sei. Trump beteuerte erneut, dass der Konflikt kurz vor dem Ende stehe, obwohl es keine sichtbaren Fortschritte in den Verhandlungen gibt. Landtagswahlen gibt es in Deutschland gefühlt jedes Jahr, oft auch mehrere. Das kann politische Entscheidungen behindern, wenn Politiker ständig im Wahlkampfmodus sind. Ein Vorschlag von Bundestagsvizepräsident Nuripur von den Grünen, alle Landtagswahlen auf einen einheitlichen Tag zu legen, stößt allerdings jetzt auf deutliche Kritik der Ministerpräsidenten.
2: Die Politik ist gefangen in einem ewigen Wahlkampf, findet Bundestagsvizepräsident Nuripur. Deshalb will er alle Landtagswahlen auf einen Tag legen. Mehrere Ministerpräsidenten aus Thüringen, dem Saarland, aus Rheinland-Pfalz und Sachsen sagen dazu allerdings nein. Sie fürchten, dass die Landtagswahlen so zu einer Großabstimmung über die Politik der Bundesregierung werden. Das dränge Landespolitik in den Hintergrund. Außerdem fürchten manche Ministerpräsidenten, dass sich die Mehrheiten zwischen den Ländern angleichen würden. Das könne das Gleichgewicht zwischen Bund und Ländern beeinträchtigen. Bonnie Thorau, Nachrichtenredaktion.
1: Der CDU-Kandidat Markus Hoffmann hat die Oberbürgermeisterwahl in Aue Bad Schlemmer im Erzgebirge gegen den Kandidaten der rechtsextremen Freien Sachsen in der Stichwahl gewonnen. Das gab die Stadt bekannt. Stefan Hartung hatte im ersten Wahlgang noch die Nase vorn. Der 37-Jährige war jahrelang Funktionär der NPD, heute die Heimat. Zum Sport. Tennisspieler Alexander Zverev hat das Finale der French Open gewonnen. Der 29-Jährige setzte sich in Paris gegen den Italiener Flavio Cobolli in 5 Sätzen durch. Zverev holte damit den ersten Grand-Slam-Titel seiner Karriere.
3: Mit diesem Sieg gehört Alexander Zverev endlich zu den ganz Großen in der Tenniswelt. Der letzte Deutsche, dem im Einzel ein Sieg bei einem Grand-Slam-Turnier gelungen ist, war Boris Becker. 30 Jahre ist das inzwischen her. Für Zverev ist auch ein kleiner Fluch gebrochen. Seine 3 Grand-Slam-Finals vorher hat er alle verloren. Diesmal in Paris hat er auch davon profitiert, dass der Weltranglisten-Erste Jannik Sinner früh ausgeschieden ist und der Sieger der vergangenen beiden Jahre, Carlos Alcaraz, verletzt fehlte. Jan-Henner Reitze, Sportredaktion.
1: Zum Wetter, die aktuelle Vorhersage des Deutschen Wetterdienstes. Heute Abend im Norden wolkig bis stark bewölkt und gebietsweise Schauer, vereinzelt auch kurze Gewitter. Nach Süden hin heiter bis wolkig und überwiegend trocken. In der Nacht geht die Bewölkung zurück und die Schauer klingen ab. Tiefstemperaturen zwischen 13 und 6 Grad. Der Wochenstart dann eher durchwachsen, anfangs oft noch sonnig und trocken, später von Westen her immer mehr Wolken. Und dann teils auch kräftige Gewitter. Höchstwerte 20 bis 29 Grad.
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2: 4:30 Uhr.
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1: Ich bin Tine Klimach. Der Iran hat erneut Raketen auf Israel abgefeuert. Am späten Abend meldeten Staatsmedien der Islamischen Republik zwei Raketensalven auf Israel. Die israelischen Streitkräfte identifizierten nach eigenen Angaben Raketen, die aus dem Iran auf Israel abgefeuert wurden. Abwehrsysteme seien im Einsatz, um die Bedrohung abzufangen, teilte das israelische Militär mit. US-Präsident Trump bestreitet, versprochen zu haben, keine neuen Kriege zu beginnen. Warum habe er sonst das stärkste Militär der Welt aufgebaut? Fragte er in einem Gespräch mit dem US-Sender NBC News. In früheren Aussagen hatte Trump anders geklungen.
2: Noch im Wahlkampf hatte Trump sich ganz klar gegen neue Kriege ausgesprochen. Das war 2024 ein zentrales Motto seiner Kampagne. Mit seinem Antikriegsversprechen wollte er Wähler für sich gewinnen. Schon mehrfach hatte Trump behauptet, er sei seit langem der erste Präsident, der keine neuen Kriege begonnen habe. Stattdessen werde er Kriege beenden. Wie das mit dem Iran-Krieg und der US-Offensive in Venezuela zusammenpasst, ist unklar. Aus Washington, Karin Mischke.
1: Im Erzgebirge hat ein CDU-Mann die Oberbürgermeisterwahl gegen einen rechtsextremen Kandidaten gewonnen. Der CDU-Kandidat Markus Hoffmann gewann in Auerbad Schlemmer gegen den Kandidaten der rechtsextremen Freien Sachsen. Hoffmann bekam im zweiten Wahlgang über 5000 Stimmen. Sein Gegenkandidat rund 500 Stimmen weniger, wie die Stadt bekannt gab. Stefan Hartung hatte im ersten Wahlgang noch die Nase vorn. Der 37-Jährige war jahrelang Funktionär der NPD. Er ist Mitglied des Stadtrates und des Kreistags. Zum Sport. Tennisspieler Alexander Zverev hat das Finale der French Open gewonnen. Der 29-Jährige setzte sich in Paris gegen den Italiener Flavio Cobolli in 5 Sätzen durch. Nach seinem Sieg war auf Eurosport zu sehen, wie Zverev sich als erstes bei seinem Team bedankte.
3: My team. I just want to say thank you to everybody because
4: an mein Team, ich möchte da allen danken, weil wir haben so viel durchgestanden. Verletzungen, Herzschmerz, Niederlagen, wir waren Verlierer auch in wichtigsten Momenten, aber jetzt ist es ein Happy End. Wir sind Grand Slam Gewinner und das ist alles, was zählt.
3: At the end of the day, we're Grand Slam Champions now and that's what counts.
1: Der Hamburger Alexander Zverev holte damit den ersten Grand Slam Titel seiner Karriere. Das Wetter, die aktuelle Vorhersage des Deutschen Wetterdienstes. In der Nacht geht die Bewölkung zurück und die Schauer klingen ab, mit Tiefsttemperaturen zwischen 13 und 6 Grad. Tagsüber häufig Sonne und nur locker bewölkt und es bleibt trocken. Im Tagesverlauf im Westen immer mehr Wolken und ab dem Nachmittag Schauer und einzelne Gewitter, vor allem im Südwesten. Chancen auf viel Sonne hat vor allem der Osten und Südosten. Höchstwerte 20 bis 29 Grad.
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1: Ich bin Tine Klimach. Der Iran hat Israel am Abend angegriffen, zum ersten Mal nach 2 Monaten. Die abgefeuerten Raketen sind von der Luftabwehr abgefangen worden, meldete das israelische Militär. Die Raketentrümmer sollen im Norden Israels eingeschlagen sein. Es gab zunächst keine Angaben zu Verletzten. Israel will nach Medienberichten hart auf die iranischen Raketenangriffe reagieren. Der ukrainische Präsident Zelensky beschuldigt Russland gezielt, ein Lager für abgebrannte Brennelemente in der Sperrzone des stillgelegten Atomkraftwerks Tschernobyl angegriffen zu haben. Er spricht von einem besonders hinterhältigen Angriff. Das teilte er bei Telegram mit.
2: Zwar gäbe es keine Überschreitung der Strahlengrenzwerte, sagte Zelensky, aber Russland habe einmal mehr die Grenze zur Unverschämtheit überschritten. Zelensky will den neuerlichen Zwischenfall in der Tschernobyl-Zone heute auch beim Ukraine-Treffen, unter anderem mit Kanzler Merz in London ansprechen. Dass Anlagen für die nukleare Sicherheit im russischen Angriffskrieg getroffen werden, kommt in das immer wieder vor. Auch die Führung hier in Moskau wirft Kiew fast täglich vor, das von den Russen besetzte Atomkraftwerk Saporischschja anzugreifen. Aus Moskau Ulf Mauder.
1: Am Flughafen München ist der Betrieb eingestellt worden. Der Tower am Flughafen München wurde aufgrund von Brandgeruch evakuiert, schreibt der Flughafen auf seiner Webseite. Die Bundespolizei sagte der deutschen Presseagentur, es gebe eine bislang unklare Lage. Die Feuerwehr prüfe die Situation. Es handle sich nicht um einen Brand, es würden keine Flammen herausschlagen. Der Flugbetrieb sei zum Teil eingestellt. Zum Sport. Bei den French Open hat Tennisspieler Alexander Zverev das Finale gewonnen. Der 29-jährige Hamburger setzte sich in Paris gegen den Italiener Flavio Cobolli in 5 Sätzen durch. Zverev holte damit den ersten Grand-Slam-Titel in seiner Karriere.
3: Mit diesem Sieg gehört Alexander Zverev endlich zu den ganz Großen in der Tenniswelt. Der letzte Deutsche, dem im Einzel ein Sieg bei einem Grand-Slam-Turnier gelungen ist, war Boris Becker. 30 Jahre ist das inzwischen her. Für Zverev ist auch ein kleiner Fluch gebrochen. Seine 3 Grand-Slam-Finals vorher hat er alle verloren. Diesmal in Paris hat er auch davon profitiert, dass der Weltranglisten-Erste Jannik Sinner früh ausgeschieden ist und der Sieger der vergangenen beiden Jahre Carlos Alcaraz was verletzt fehlte. Jan-Henner Reitze, Sportredaktion.
1: Auch Bundeskanzler Friedrich Merz gratulierte. Was für ein außergewöhnlicher Erfolg, schrieb Merz bei X. Das Wetter, die aktuelle Vorhersage des Deutschen Wetterdienstes. In der Nacht geht die Bewölkung zurück und die Schauer klingen ab, mit Tiefsttemperaturen zwischen 13 und 6 Grad. Tagsüber häufig Sonne und nur locker bewölkt und es bleibt trocken. Im Tagesverlauf im Westen immer mehr Wolken und ab dem Nachmittag Schauer und einzelne Gewitter, vor allem im Südwesten. Chancen auf viel Sonne hat vor allem der Osten und Südosten. Höchstwerte 20 bis 29 Grad.
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1: Ich bin Tine Klimach. Nach den neuesten Raketenangriffen des Irans auf Israel will US-Präsident Trump den israelischen Ministerpräsidenten Netanyahu auffordern, auf Vergeltungsschläge zu verzichten. Trump habe ein entsprechendes Telefonat mit Netanyahu angekündigt. Das berichtete ein Reporter des Nachrichtenportals Axios auf X. Am späten Abend feuerte der Iran mehrere Raketensalven auf Israel. Laut dem israelischen Militär wurden alle Raketen der ersten Wellen abgefangen. Gleichzeitig habe man weitere Raketenangriffe identifiziert. Die Luftabwehr sei im Einsatz. Der Deutsche Gewerkschaftsbund will die Betriebsrente vorantreiben. Etwa 20 Millionen Menschen in Deutschland hätten keine betriebliche Altersvorsorge, weil sie in Unternehmen ohne Tarifbindung tätig seien, kritisierte DGB-Chefin Fahimi im Redaktionsnetzwerk Deutschland.
2: Die Gewerkschaften wollen das gemeinsam mit den Arbeitgebern für alle Beschäftigten regeln. Konkrete Vorschläge will DGB-Chefin Fahimi Ende des Monats vorlegen. Eins ist für sie aber sicher, die Kosten dürften nicht allein die Arbeitnehmer tragen. In vielen anderen europäischen Ländern zahlen Arbeitgeber laut Fahimi sogar mehr in die Altersvorsorge ein als ihre Beschäftigten. Die Debatte kommt zu einer Zeit, in der die Bundesregierung an einer großen Rentenreform arbeitet. Sozialverbände und auch die Opposition fordern dabei mehr Tempo. Zoe Tassovali, Redaktion.
1: Nach dem tödlichen Einsturz eines Hauses im sächsischen Görlitz sind zwei mutmaßliche Metalldiebe festgenommen worden. Sie stehen im Verdacht, die Rohrleitungen im Gebäude beschädigt oder manipuliert zu haben, teilten Polizei und Staatsanwaltschaft am Abend mit. Zwei Männer aus Polen und Afghanistan sollen auf der Suche nach Diebesgut in dem Haus gewesen sein. Die Männer sitzen bereits wegen anderer Vorwürfe in Untersuchungshaft. Bisher war vermutet worden, dass eine Gasexplosion das Unglück verursacht hat. Dabei sind drei Menschen ums Leben gekommen. Zum Sport. Tennisspieler Alexander Zverev hat das Finale der French Open gewonnen. Der 29-Jährige setzte sich in Paris gegen den Italiener Flavio Cobolli in 5 Sätzen durch. Zverev holte damit den ersten Grand-Slam-Titel seiner Karriere. Für ihn ein langer Weg. 3-mal war er schon im Finale gescheitert, doch diesmal nicht.
3: Finally, it's a happy end.
1: Wie er nach dem Sieg sagte. Auch Bundeskanzler Friedrich Merz meldete sich via X zu Wort. Herzlichen Glückwunsch zum großartigen Sieg. Diese starke Leistung begeistert ein ganzes Land, schrieb er. Das Wetter, die aktuelle Vorhersage des Deutschen Wetterdienstes. In der Nacht geht die Bewölkung zurück und die Schauer klingen ab, mit Tiefsttemperaturen zwischen 13 und 6 Grad. Tagsüber häufig Sonne und nur locker bewölkt und es bleibt trocken. Im Tagesverlauf im Westen immer mehr Wolken und ab dem Nachmittag Schauer und einzelne Gewitter, vor allem im Südwesten. Chancen auf viel Sonne hat vor allem der Osten und Südosten. Höchstwerte 20 bis 29 Grad.
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1: Ich bin Tine Klimach. US-Präsident Trump bestreitet, versprochen zu haben, keine neuen Kriege zu beginnen. Warum habe er sonst das stärkste Militär der Welt aufgebaut, fragte er in einem Gespräch mit dem US-Sender NBC News. In früheren Aussagen hatte Trump anders geklungen.
2: Noch im Wahlkampf hatte Trump sich ganz klar gegen neue Kriege ausgesprochen. Das war 2024 ein zentrales Motto seiner Kampagne. Mit seinem Antikriegsversprechen wollte er Wähler für sich gewinnen. Schon mehrfach hatte Trump behauptet, er sei seit langem der erste Präsident, der keine neuen Kriege begonnen habe. Stattdessen werde er Kriege beenden. Wie das mit dem Iran-Krieg und der US-Offensive in Venezuela zusammenpasst, ist unklar. Aus Washington, Karin Mischke.
1: US-Präsident Trump scheint zumindest im Iran-Krieg deeskalieren zu wollen. Nach den neuesten Raketenangriffen des Irans auf Israel will US-Präsident Trump den israelischen Ministerpräsidenten Netanyahu auffordern, auf Vergeltungsschläge zu verzichten. Trump habe ein entsprechendes Telefonat mit Netanyahu angekündigt. Das berichtete ein Reporter des Nachrichtenportals Axios auf X. Am späten Abend feuerte der Iran mehrere Raketensalven auf Israel. Laut dem israelischen Militär wurden alle Raketen der ersten Wellen abgefangen. Die Luftabwehr sei im Einsatz. Wie wirkt sich die Cannabis-Legalisierung auf die Verkehrssicherheit aus? Um das künftig besser beurteilen zu können, sollen schwere Verkehrsunfälle unter Cannabis-Einfluss genauer erfasst werden. Das sieht ein Gesetzentwurf des Bundesverkehrsministeriums vor.
3: Bislang lässt sich nur schwer nachvollziehen, welche Rolle Cannabis bei schweren Unfällen tatsächlich spielt. Künftig sollen deshalb THC-Werte aus Polizeikontrollen systematisch in die Unfallstatistik einfließen. So wollen Forscher und Behörden besser verstehen, wer unter Cannabis-Einfluss verunglückt und wo Aufklärung nötig ist. Erfasst werden sollen Unfälle mit Verletzten oder Toten sowie schwere Unfälle mit hohem Sachschaden. Kommende Woche berät auch der Bundestag darüber. Zoe Tassovali, Redaktion.
1: Am Münchner Flughafen wurde im Tower Feueralarm ausgelöst. Nun ist klar, der Auslöser ist ein defektes Bauteil gewesen. Es gehörte zu der Lüftungsanlage und wurde dann ausgetauscht, wie ein Sprecher des Flughafens am späten Abend sagte. Nun könne der Tower wieder ohne Einschränkungen arbeiten. Etwa 2 Stunden lang wurde wegen des Brandgeruchs der Flugverkehr gestoppt. Der Münchner Flughafen wollte nun möglichst viele Flüge noch bis in die Nacht hinein abfertigen. Das Wetter, die aktuelle Vorhersage des Deutschen Wetterdienstes. In der Nacht geht die Bewölkung zurück und die Schauer klingen ab, mit Tiefsttemperaturen zwischen 13 und 6 Grad. Tagsüber häufig Sonne und nur locker bewölkt und es bleibt trocken. Im Tagesverlauf im Westen immer mehr Wolken und ab dem Nachmittag Schauer und einzelne Gewitter, vor allem im Südwesten. Chancen auf viel Sonne hat vor allem der Osten und Südosten. Höchstwerte 20 bis 29 Grad.
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1: Im Studio Gisa Weber. Tennisprofi Alexander Zverev hat seinen ersten Grand-Slam-Titel gewonnen. Im Finale der French Open bezwang er den Italiener Flavio Cobolli. Zverev erkämpfte sich in Paris in 5 Sätzen den Titel. Es ist der erste Grand-Slam-Titel für einen Deutschen bei den Männern seit 30 Jahren. Nach Beratungen in London fordern Deutschland, Frankreich, Großbritannien und die Ukraine eine sofortige Waffenruhe im Ukraine-Krieg. Danach sollen Friedensverhandlungen mit Russland starten unter 4 Bedingungen. Dazu zählt unter anderem, dass die aktuelle Frontlinie der Ausgangspunkt für die Verhandlungen ist. Erstmals seit Beginn der Feuerpause im April hat der Iran wieder Raketen Richtung Israel abgeschossen. Dem israelischen Militär zufolge konnten sie abgefangen werden. Kurz zuvor hatte Israel wiederum die libanesische Hauptstadt Beirut beschossen. Aus dem Iran hieß es daraufhin, dass Israel alle roten Linien überschritten hätte. Kimi Antonelli hat den großen Preis der Formel 1 in Monaco gewonnen. Der Mercedes-Pilot kam vor Lewis Hamilton im Ferrari und Isaac Hadjar im Red Bull ins Ziel. Mit dem Sieg baut Antonelli seinen Vorsprung in der Gesamtwertung aus.
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2: Die Oberbürgermeisterwahl in Aue-Bad Schlema ist entschieden. CDU-Bewerber Markus Hoffmann landete im zweiten Wahlgang mit rund 53% vor Stefan Hartung von den rechtsextremen Freien Sachsen mit rund 47%. Alle anderen Bewerber hatten sich nach der ersten Runde zurückgezogen. In Neukirchen im Erzgebirge ist ein 66-Jähriger von falschen Handwerkern um rund 17.000 Euro betrogen worden. 2 Männer boten ihm zunächst Dachreparaturen für 600 Euro an, später forderte ein angeblicher Vorgesetzter deutlich mehr Geld. Unter Druck übergab der Mann schließlich die geforderte Summe in bar, eine Rechnung erhielt er nicht.
0: Das Wetter für unsere Region.
3: Dank KI jetzt noch genauer. Sonne und Wolken wechseln sich heute Abend ab und ab und zu kann auch mal ein leichter Schauer runterkommen. Insgesamt aber nichts Wildes. In der Nacht bleibt's trocken mit ein paar Wolken. Die Tiefstwerte liegen bei 10 bis 8 Grad. Und gegen morgen kann's vereinzelt neblig werden. Der Radio Paloma Wettertrend. Morgen erst meist sonnig und trocken. Zum Abend ziehen viele Wolken rein bei maximal 27 Grad. Am Dienstag und Mittwoch dann deutlich